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0: 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Cool, aber sei mal bitte so nett und bring mir die Datteln.
1: Los, los.
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1: mit Henry Gritzelka. Spanien ist neuer Fußballweltmeister. Das berichtet die Sportschau. Nach 120 Minuten setzt sich Spanien gegen den Titelverteidiger Argentinien mit 1:0 durch. In Madrid ist ein Waldbrand außer Kontrolle geraten. Das berichtet die Tagesschau. Nordöstlich von Madrid sind knapp 500 Feuerwehrleute im Einsatz. Bundeskanzler Friedrich Merz erwägt einen Umbau seines Kabinetts. Das berichtet das ZDF. Im Sommerinterview mit dem ZDF zeigt sich Friedrich Merz offen, über die Aufstellung der Bundesregierung nachzudenken. Die Dortmunder Feuerwehr löscht einen Industriebrand im Hafen, das berichtet der WDR. Gestern Nachmittag wurde die Feuerwehr Dortmund zu einem Großbrand beim Recyclingunternehmen alarmiert.
0: Das Wetter.
2: Ja, aktuell ist es bewölkt mit Temperaturen von 14 Grad. Heute im Tagesverlauf klart es noch ein bisschen auf. Die Temperaturen gehen bis auf 21 Grad hoch. Heute Nacht ist es größtenteils klar, ein paar Wolken bleiben da. Temperaturen gehen auf 14 Grad runter. Morgen früh geht es mit einem Mix aus Sonne und Wolken und Temperaturen von 12 Grad weiter.
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2: Der WDR-Verkehr hat eine Meldung für euch. A40 Essen Richtung Dortmund zwischen Bochum-Wattenscheid und Bochum-Hamme. Etwa 15 Minuten plus 3 Kilometer Stau. Kommt gut und sicher überall an.
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2: Genau, die sind wir. Und wir, das bin ich, Moritz, und er, Finn, und er, Henrik. Hallo, ihr beiden. Wie geht's euch?
3: Guten Morgen. Ganz gut soweit. Ich glaube, wir haben tatsächlich alle gestern, wie gerade schon angekündigt, das Spiel gesehen.
2: Müde. Wir sind ein bisschen müde.
3: Also nicht nur ein bisschen.
2: Zeit, wenn ich falsche Knöpfe drücke. Das liegt allein am zu guten Torwart von Argentinien.
3: Genau.
2: So. Dazu später mehr. Das heißt, da reden wir natürlich drüber. Wir reden natürlich auch noch über Musik. Wir reden immer ganz viel. Ihr kennt die Frühschicht von uns. Also es ist eigentlich das Programm wie immer.
3: Vamos.
2: Hier geht's auch mit Musik weiter. Es ist ein ganz wilder Montag und es ist auch für die Bengals.

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0: Fight or Flight von Fine war das. Und hier reden wir jetzt über ja ein sehr spezielles Album. Ein Album, wo ich behaupten würde, Finn, das ist jetzt nicht etwas, was man jeden Tag auf Dauerschleife hören kann, weil dafür könnte es ein bisschen viel sein, oder?
1: Ja, ich mach's zwar aktuell, aber grundsätzlich kann ich dir da nicht widersprechen. Normalerweise haben wir ja jetzt hier dieses Sendeelement, wenn man so möchte, dass uns Alben generiert wurden und wir über die Alben reden. Das haben wir heute mal ein bisschen über den Haufen so halb geworfen. Später kommst du damit nochmal um die Ecke. Aber ich wollte mich hier ein bisschen aufdrängen und über ein Album reden, was mich einfach wirklich sehr, sehr beschäftigt hat die letzten Tage. Nämlich Illinois von Sufjan Stevens. Wie du schon sagst, es ist auf jeden Fall ein Album, was schon so ein bisschen eigen ist, das stimmt. Es hat auch 22 Tracks, obwohl davon auch ein paar Instrumentals mit dabei sind. Erstmal vielleicht kurz noch zu der Person von Sufjan Stevens. Der hatte sich nämlich vorgenommen, wirklich zu allen 50 amerikanischen Bundesstaaten so ein Album zu machen. Hat dann 2003 erstmal gestartet mit Michigan, auch ein ziemlich gutes Album. Und dann halt 2005 Illinois, und dann hat er gemerkt, wie, ja, 48 weitere Bundesstaaten, hast du gerade auch noch gesagt, das ist definitiv doch vielleicht ein bisschen zu viel. Aber ich bin ganz froh, dass er uns die beiden gegeben hat. Ich weiß nicht, ich kann ja auch mal in die Runde fragen, ob ihr, wie ihr so ein bisschen auf den Künstler gestoßen seid. Habt ihr den schon vorher mal gehört? Also beziehungsweise habt ihr den schon in der Zeit damals gehört oder auch so, wie die meisten Leute 2015 mit dem Album Carry a Lowell oder durch den Call Me By Your Name Soundtrack?
0: Also 2005 habe ich natürlich noch nicht zu Sufjan Stevens gehört.
1: Das, ja.
0: Aber ich bin über Illinois auch zu Sufjan Stevens gekommen und habe ihn damit halt immer verbunden. Und dann war ich irgendwie ein bisschen verwundert, weil es ja doch stilistisch sehr ein Outlier ist. Also gerade Carry a Lowell ist ja ganz anders vom Vibe.
1: Ja.
0: Aber ja, ist ein sehr interessantes Album, das ich sehr lange, ich weiß gar nicht, wie ich darauf gestoßen bin. Ich glaube irgendwie, lass mich nicht lügen, uralter Reddit-Post in irgendeinem musik-relateden Subreddit, aber ich habe keine Ahnung, wie ich drauf gekommen bin. Irgendwann hatte ich halt das Album und ja, hab's gerne gehört. Es war lange das einzige Sufjan Stevens-Album, das ich hatte.
1: Ja, ich glaube, da bist du in dem Fall wahrscheinlich sogar ein bisschen ein Sonderfall, weil du hast es jetzt gerade schon angesprochen. Carry and Lowell, das klingt ganz anders, aber das ist eigentlich so ein bisschen das Album, was so gerade auch so für, ja, so für die 90er, Ende 90er, 2000er Generation so ein bisschen Sufjan Stevens prägt, wenn man so will. Vielleicht hören wir einfach einmal kurz rein.

0: Ja, jetzt hatten wir hier also zwei Songs zu Beginn auch von Carrie and Lowell und danach aber auch noch zwei Songs, die, würde ich sagen, so dann richtig nochmal seine Karriere gekickstartet haben. Was irre ist, so ein Künstler, der 1999 sein erstes Album rausgebracht hat, aber da hat er nämlich den Soundtrack gemacht zu dem Film Call Me By Your Name mit Timothy Chalamet, der und hier Mystery of Love und Visions of Gideon waren halt zwei Songs, die unfassbar durch die Decke gegangen sind, aber auch halt auf Carrie Lowell. Und ich finde halt bei den beiden Alben, es ist halt, ne, sehr verträumt, sehr melancholisch. Ja, ja. Auf Carrie Lowell verarbeitet auch den Tod seiner Eltern. Und ne, Call Me By Your Name ist halt auch ein Film über eine Liebe, die halt eben verloren geht. Und also alles sehr melancholisch, sehr traurig, sehr ruhig. Und Illinois, du hast es jetzt gerade schon gesagt, es ist ganz, ganz anderes. Es ist ein Album, das ist voller großer Komposition, es ist wild laut.
1: Es ist fast schon Musical, würde ich behaupten.
0: Ja, es hat schon teilweise fast Musical-ähnliche Sachen. Henrik, du hast es jetzt wahrscheinlich sogar am frischesten von uns gehört. Du kannst auch gerne mal so deinen Eindruck geben, weil du hast es ja das allererste Mal heute gehört.
2: Genau, ja, ich bereite mich ja immer so ein bisschen vor. Ich höre es dann immer im Auto. Und entweder beschließe ich für mich, dass es ein gutes Lied zum Auto hören oder ein gutes Album zum im Auto hören oder halt nicht. Ich habe jetzt gerade mal rausgehauen, ich höre es gerne im Auto. Wurde ich nur doof angeguckt hier irgendwie ein bisschen?
1: Es ist halt für mich keine Autofahrmusik, ich bin ganz ehrlich.
2: Ja, es ist halt irgendwie, also gerade mit diesen großen Orchesteraufnahmen und wie ihr gesagt habt, es ist irgendwie so ein Musical quasi fast schon. Man fühlt sich auch so ein bisschen mitgenommen, als ob man irgendwie was erzählt bekommt.
0: Mhm. Also was halt auch so ein bisschen interessant hier ist, also die Geschichten hängen jetzt nicht alle wie so linearisch zusammen. Mhm. Also es sind mehr so Impressionen, ne, rund um Illinois, und er macht die so ein bisschen fragmentarisch zusammen. Die Lyrics sind, wenn man da wirklich sich dann nochmal richtig drauf einlässt, auch sehr, sehr interessant, sehr gut, teilweise auch ein bisschen sarkastisch oder auch mal zynisch, aber auch sehr persönlich dann. Also es ist so ein bunter Mix. Das Beeindruckendste sind eigentlich die musikalischen Kompositionen, weil er hat hier zum großen Teil auch eigentlich fast alles selber gespielt, und hier sind wirklich ein paar sehr, sehr, sehr beeindruckende Kompositionen mit drauf. Und ich würde sagen, damit wir vielleicht nochmal so einen Eindruck bekommen, habe ich hier auch nochmal so einen kleinen Supercut von Illinois für euch.

0: Ja, Moritz, ich würde auch sagen, da hast du auch in dem Sinne auch ein bisschen einen Punkt, wenn man so sich Come On Feel It Neu oder auch Chicago anhört, die wir jetzt gerade mit hier drin haben. Die haben auf jeden Fall sowas, ne, sowas Musical-ähnliches. Ja, ja. Also auch, muss ich gerade sagen, gerade Come On Feel It Neu, eine sehr, sehr spannende Songstruktur, der dann sich später nochmal verändert und nochmal komplett bricht. Aber ich mag eigentlich keine Musicals, aber in dem Fall funktioniert es für mich. Ich würde aber auch, ich würde jetzt sagen, abschließend, das waren jetzt vor allem ein Mix aus den ersten 10 Songs. Danach lohnt es sich auch noch weiter zu hören, aber die ersten 10 Songs sind als Ganzes das absolute Highlight, würde ich sagen, wenn man das mal so im Stück hört. 11 Songs. Jetzt würde ich sagen, hören wir noch mal einen Song, den wir noch gar nicht gehabt haben. Die haben wir tatsächlich auch schon als Erbstück über CTS Radio gehabt. Das heißt, genau, vielleicht habt ihr den auch schon mal gehört.
1: Solltet ihr besser
0: gehört haben. Auch ein sehr interessanter Song, der sich halt mit den Serienkiller John Wayne Gacy beschäftigt und hier auch sehr, sehr gute Lyrics, hört mal rein, ist ein sehr, ja, düsterer Song.

0: Viele Menschen in Bochum können mit dem Begriff des Schützenfests wenig anfangen. Für Leute aus kleineren Städten oder Gemeinden sind Schützenfeste aber ein fester Bestandteil der Gesellschaft und werden jährlich groß gefeiert. Doch was unterscheidet Schützenfeste von anderen Formen des Zusammenkommens und des gemeinsamen Feierns? CT-Reporter Georgios Karagiorgos hat sich mit der Frage auseinandergesetzt.
1: Marschmusik, gute Laune, der Duft von Essen und lautes Gelächter. Das Schützenfest in Herbede wird gefeiert. Für viele Leute aus Herbede und Umgebung ist das ein fester Termin im Kalender. Es geht um Tradition, um gemeinsames Feiern mit seinen Lieblingsgesichtern, um den Zusammenhalt der Gemeinde zu stärken. Schon beim Betreten des Platzes merkt man, hier treffen sich Jung und Alt. Menschen mit verschiedenen Hintergründen kommen hier zusammen, während jeder seine eigenen Beweggründe hat. Einige kommen wegen der Musik und der Stimmung, andere wegen dem Essen. Wiederum andere, um bekannte Gesichter zu sehen, um mit ihnen gemeinsam zu feiern. Ein Gast beschreibt, was für ihn das Schützenfest in Herbede besonders macht.
2: Die Gelassenheit und das Feiern. Also, dass alle zusammen feiern und keiner sich über irgendwelche andere Sachen gekümmert wird. Tradition, die Leute wieder zu sehen, alle zusammen mit den Leuten feiern, die schon lange vielleicht nicht in Herbede mehr wohnen, sondern auch für das Jahr, für die Schützenfestvereine mal vorbeikommen, aus München, Berlin, wo die alle wohnen. Mal Spaß wieder, die Leute mal zusammen zu sehen wieder.
1: Die Mischung also aus Tradition, feierlicher Stimmung und Geselligkeit macht das Fest zu einem Treffpunkt für den ganzen Ort. Im Mittelpunkt steht natürlich das Königspaar, welches zuvor durch das Vogelschießen ermittelt wurde. Beim Vogelschießen wird mit Kleinkalibergewehren auf einen Holzadler in einer speziellen Reihenfolge von Mitgliedern des Schützenvereins geschossen. Wer es schafft, den Vogel wortwörtlich abzuschießen, wird mit dem Partner oder der Partnerin zum neuen Königspaar gekrönt. Dieses Paar vertritt den Verein nach außen hin, ist bei den Vorbereitungen des Schützenfestes involviert, besucht Herbede repräsentierend andere Schützenfeste und kümmert sich ebenfalls um die Jugendabteilung des Schützenvereins. Ich hatte die Ehre, die Königin persönlich zu fragen, warum diese Position so besonders ist und was es mit der Tradition überhaupt auf sich hat.
3: Es ist hauptsächlich erstmal eine Ehre, natürlich, ganz klar. Natürlich ist das auch mit einem Stress verbunden, aber es ist kein schlimmer Stress. Es ist für uns hier mit dem ganzen Aufbau und alles ist ein positiver Stress, den wir gerne machen, weil wir ja wissen, wofür wir ihn machen. Ich sag mal, wir leben Werte wie Zusammenhalt. Man steht füreinander ein. Und das gerade sollte man auch der Jugend in der heutigen Zeit, wo jeder nur mit sich selber beschäftigt ist oder mit seinem Handy, sollte man denen diese Werte vielleicht auch wieder vermitteln, dass eine Gemeinschaft auch viel ausmacht, dass man füreinander da ist. Und das denke ich mir, da sind diese Traditionen wichtig. Die verändern sich, die Traditionen, die müssen sich auch verändern, aber trotzdem müssen sie beibehalten werden.
1: Das Königspaar ist also ein lebendiges Symbol dieser langen Tradition. Das Fest an sich wirkt jedoch keineswegs altmodisch. Draußen herrscht viel Bewegung. Kinder spielen und moderne Musik ertönt aus den Boxen und füllt den Platz. Jung und alt sind im Gespräch oder probieren ihre Tanzkünste aus. Eine Sache, die dabei auf keinen Fall fehlen darf:
2: Bier. Bier und gute Laune.
1: Damit ein solches Fest funktioniert, erfordert es viel Arbeit im Hintergrund. Viele Menschen müssen mit anpacken bei der Vorbereitung. Natürlich dürfen Stände mit Essen und Getränken nicht fehlen. Dort wird mit den Gästen gequatscht und für deren leibliches Wohl gesorgt. Ich habe mit der Tochter eines Standbesitzers gequatscht und sie gefragt, wie sie das Fest hinter dem Stand wahrgenommen hat und welche Bedeutung das Fest für sie persönlich hat.
4: Dadurch, dass dieses Jahr zum Beispiel die Live-Musik draußen war, konnten wir die Musik auch gut mithören und auch mal ab und zu tanzen. Das Wetter, das war am anstrengendsten und vor allem mit den ganzen Geräten hinter der Theke und dann in diesem Zelt war das schon sehr, sehr warm. Und das Schönste, einfach die Menschen zusammenzusehen, wie Traditionen gehalten werden. Ich kannte das davor zum Beispiel gar nicht, vor den ganzen Jahren, und das ist einfach mal schön mitzuerleben. Für mich persönlich bedeutet das Schützenfest ein Zusammenkommen von verschiedenen Menschen und verschiedenen Gruppen und einfach mal die Tradition mit weiterzuteilen und einfach mal ein schönes Wochenende zu haben, vom Stress einfach weg zu sein.
1: An ein lustiges Ereignis erinnert sie sich besonders.
4: Dass wir uns im Kühlwagen verstecken mussten von der Hitze, weil es einfach viel zu warm war und wir da mal öfters erwischt worden sind, würde ich jetzt mal sagen.
1: Ihre Erfahrung zeigt, dass das Fest nicht nur von den offiziellen Programmpunkten lebt, sondern insbesondere durch die persönlichen Begegnungen zwischendurch. Ein kurzes Gespräch am Stand, ein gemeinsames Getränk oder ein Lied, was alle mitsingen. Diese Sachen machen die Atmosphäre besonders. Die Marschmusik begleitet nicht nur die Tradition, sondern sorgt auch auf Stimmung auf dem Platz und außerhalb. Auch wenn jemand nicht aktiv am Fest teilnimmt, weiß jeder: Hier feiert Herbede sein Schützenfest.
5: Falls ihr Bock bekommen habt, könnt ihr euch online auf der Seite der jeweiligen Gemeinde informieren, wann der nächste Termin für ein Sommerfest ist und dieses gemeinsam mit euren Liebsten besuchen. Viel Spaß!

0: Mit Henrike Zelker. Spanien ist neuer Fußballweltmeister, das berichtet die Sportschau. Nach 120 Minuten setzt sich Spanien gegen Titelverteidiger Argentinien mit 1:0 durch. Ferran Torres schoss in der Überzahl in der Nachspielzeit den Siegertreffer für Spanien. Argentinien schoss erst knapp 115 Minuten das erste Mal aufs Tor der Spanier. Die Show mit Justin Bieber, Madonna, BTS und vieler weiterer Ikonen sorgte für eine Halbzeit mit Überlänge. In Madrid ist ein Waldbrand außer Kontrolle geraten, das berichtet die Tagesschau. Nordöstlich von Madrid sind knapp 500 Feuerwehrleute im Einsatz. Laut Behörden sind 20 Gemeinden evakuiert worden, knapp 13.000 Hektar Land sind bereits verbrannt. Das Feuer war am Donnerstag ausgebrochen und wütet unter anderem im Nationalpark Sierra Norte, in dem verschiedene gefährdete Tierarten leben. Aufgrund der anhaltenden Dürre und der geringen Luftfeuchtigkeit ist die Waldbrandgefahr in weiten Teilen Spaniens extrem hoch. Bundeskanzler Friedrich Merz erwägt einen Umbau seines Kabinetts, das berichtet das ZDF. Im Sommerinterview mit dem ZDF zeigt sich Friedrich Merz offen, über die Aufstellung der Bundesregierung nachzudenken. Der Rücktritt vom CDU-Fraktionsvorsitzenden Jens Spahn könne eine Gelegenheit sein, noch einmal über die Aufstellung der Bundesregierung nachzudenken, so Merz. Der Bundeskanzler distanziert sich im Interview außerdem deutlich von Jens Spahn. Als ein möglicher Nachfolger für das Amt des CDU-Fraktionsvorsitzenden wird Thorsten Frey gehandelt. Die Dortmunder Feuerwehr löschte gestern Nachmittag einen Industriebrand im Hafen, das berichtet der WDR. Gestern Nachmittag wurde die Feuerwehr Dortmund zu einem Großbrand bei einem Recyclingunternehmen alarmiert. Die Feuerwehr war mit rund 20 Fahrzeugen und einem Feuerwehrboot im Einsatz. Der Einsatz dauerte noch bis in den frühen Abend an. Die Warn-App Nina löste aufgrund der starken Rauchentwicklung aus und warnte die umliegenden Anwohner, die Fenster und Türen geschlossen zu halten.
1: Das Wetter.
2: Ja, wir haben aktuell bewölkte 15 Grad. Heute im Tagesverlauf klart es noch ein bisschen auf. Die Temperaturen gehen auf 21 Grad hoch. Heute Nacht wird es dann recht klar werden. Ein paar Wolken sind aber weiterhin da. Die Temperaturen gehen auf 14 Grad. Morgen früh geht es mit Temperaturen von 12 Grad und einem Mix aus Sonne und Wolken weiter.
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2: Der WDR-Verkehr hat nur eine Meldung für euch. A40 Essen Richtung Dortmund zwischen Bochum-Wattenscheid und Bochum-Hamme. Etwa 15 Minuten plus 3 Kilometer Stau. Kommt gut und sicher überall an.
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2: Um 8.32 Uhr und wir sind gerade mitten dabei, über Dinge zu reden. Wir, das ist Finn, das ist Henrik und das bin ich. Hallo von meiner Seite, hallo an euch beide auch.
3: Hallo Moritz.
2: Na, dann gucken wir mal, über was wir so auch reden werden heute. Ach, über Musik, ja crazy, wie
3: ja,
2: kann
3: crazy.
2: Das sein? Und dann noch über die WM, oh, richtig, richtig wilde Sache, die wir heute machen.
3: Revolutionäre Frühschicht hier am Montagmorgen.
2: Ey, es ist WM ist nur alle 4 Jahre. Wenn ihr keinen Bock auf WM habt, müsst ihr heute nochmal zuhören, wie wir darüber reden und danach reden wir für 4 Jahre nicht mehr darüber.
3: Dann soll der glorreiche VfL Bochum spielt bald wieder.
2: Ja, und vielleicht hat ja die FIFA plötzlich die Idee, noch mehr Geld zu scheffeln und einfach in 2 Jahren noch eine WM zu machen.
3: Das Skript gleichzeitig mit der Europameisterschaft.
2: Das Skript ist nicht aufgegangen, Argentinien ist nicht Weltmeister geworden. Noch eine neue WM,
3: Spoiler.
2: Müssen wir nochmal versuchen.
3: Ja,
2: wozu wir auch so Nachrichten haben, das schon gespoilert.
3: Ja.
2: Wieso spoilerst du, was passiert ist?
3: Was soll das?
2: Mann! Ich spoilere jetzt nicht, was passiert ist, sondern was passieren wird. Wir hören jetzt Musik und zwar Roses in the Dark von Nectar Wood.

0: Mundens von Descendants war das. Ein Klassiker bei uns in der Frühschicht. Was inzwischen auch ein Klassiker bei uns in der Frühschicht ist, ist, dass wir uns ja mit einem schicksalshaften Rat entscheiden lassen, was für Genres der Musik wir entdecken können, was für wichtige alten Genres wir mal reinhören können. Und da hatten wir letztes Mal Ambient gehabt, Finn. Was hatten wir denn da für ein Album rausbekommen?
1: Wir hatten eine ziemlich spannende Auswahl, aber wir sind schlussendlich bei einem Künstler gelandet, der hat den Namen The Caretaker, heißt aber eigentlich Leyland Kirby, obwohl der Name The Caretaker sehr passend ist, weil halt eben seine Musik auch so ein bisschen, wie soll man sagen, größeren Approach hast. Da kommen wir aber gleich nochmal zu. Also erstmal macht er schon seit 1999 Musik, hat in der Zeit 15 Alben rausgebracht und ist ein Musiker, der sehr konzeptuell arbeitet. Also wir besprechen jetzt sein siebtes Album, was auch wieder so ein sehr, ein Empty Bliss Beyond This World. Also es ist halt alles ein bisschen poetisch. Da sind auch so Songtitel drauf wie Moments of Sufficient Lucidity, The Great Hidden Sea of Unconscious. Also ihm ist da so eine gewisse Ästhetik sehr wichtig. Außerdem, danach hat er so eine Reihe angefangen mit Everywhere at the End of Time, wo er 6 Alben rausgebracht hat, die quasi so eine Sache weiterführen. Das ist 2019 zum Beispiel geendet und da sind wir dann, gehen wir ein bisschen weg von den Ambient, mehr zu Drone, wo dann die Songs auch so über 20 Minuten lang sind. Aber Moritz, wenn wir so auf das Album jetzt gucken, wir haben ja schon ein bisschen gesagt, ja, was ist so Ambient für uns? Wir haben über Brian Eno geredet, über Tim Hacker, auch oftmals manchmal vielleicht auch ein bisschen düster oder viel mit Klavierklängen. Wie würdest du denn dieses Album so ein bisschen in diesem Genre einordnen?
0: Es ist jedenfalls, finde ich persönlich, auf der düsteren Seite von Ambient. Es ist also so, wenn man so an so klassisches Ambient, so Brian Eno-mäßig wirklich denkt, du hast ihn gerade schon genannt, der macht halt wirklich nur so sphärische Musik. Das ist es ja irgendwo auch, aber halt weniger, ja, wie soll ich sagen, weniger spacig, eher so, ja, schon wirklich düster. Auch gerade diese ganze Arbeit mit diesen Found Sounds, die er irgendwie so samplet, trägt halt mega dazu bei. Und generell die Thematik vom Album sowieso, ja.
1: Ja. Du hast es jetzt gerade schon angerissen, das Album hat eine besondere Thematik und wie gesagt, der Name The Caretaker bedeutet in dem Sinne, dass er sich halt einer Studie angenommen hat, die halt besagt, dass Menschen mit Alzheimer, wenn sie Songs hören aus ihrer Vergangenheit, wenn man so möchte, dann können sie sich nicht nur an die Musik erinnern, sondern auch, wie sie sich damals gefühlt haben und wo sie waren, als die Songs liefen. Also das ist natürlich jetzt vielleicht auch so, dass es nicht immer funktioniert, aber zumindest, dass es funktionieren kann. Und das fand er halt sehr spannend und deswegen, wie du schon gerade gesagt hast, hat er vor allem so Songs, die vor dem Zweiten Weltkrieg entstanden sind, gesampelt, so Ballroom-Sounds. Also seine ersten Alben damals waren noch inspiriert von so einer Szene von dem Film The Shining, wo auch diese Musik stattgefunden hat. Und ich glaube, da ist vielleicht ein bisschen abstrakt, ist nur darüber zu reden, können wir ja einmal gemeinsam reinhören.

0: einer der häufigsten Kommentare unter diesen Songs, wenn man jetzt mal auf YouTube geguckt hat, war irgendwie so, ich habe das schon mal irgendwo gehört. Mm-hmm. Ich weiß nicht, Moritz, ging es dir auch so oder war es mehr so, ja okay, es sind halt vielleicht so bekanntere Elemente, aber jetzt nicht direkt so Sounds, die, also die so bekannt vorkamen. Also
1: die Melodien, so habe ich alle eigentlich so nicht erkannt, wenn ich ehrlich bin. Es hat mich halt mega an so, ja, irgendwie so dystopische Filme irgendwie erinnert, die halt, ich bin kein großer Filmexperte an der Stelle, aber die halt so, ja, irgendwie so Horror oder manchmal auch vielleicht so ein bisschen so steampunkige Sci-Fi-Elemente haben. Da passt sowas, glaube ich, vom musikalischen Vibe sehr gut rein.
0: Ja, da muss ich dir absolut zustimmen. Mich hat's, also in dem Fall an eine Videospielreihe erinnert, die genau das, was du gerade angesprochen hast, behandelt, nämlich Fallout ist eine Videospielreihe, die spielt quasi, da die Atombomben haben eingeschlagen und wir haben so ein, ja, apokalyptisches Wasteland und irgendwie kommen diese alten Technologien wieder, ne? Die alte Musik vor dem Zweiten Weltkrieg, diese Swing-Songs und die Songs, die wir uns jetzt gleich einmal dazu anhören werden, sind zwar ein bisschen schneller, aber wir dürfen ja auch nicht vergessen, dass der Caretaker auch natürlich das gesampled hat und teilweise langsamer gepitcht hat, etc. Ja, ja. Also die beiden Songs, die jetzt hier zum Beispiel wir jetzt hören, haben mich ein bisschen daran erinnert. 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
1: Ja, was machen wir jetzt abschließend damit, Moritz? Also das ganze Album gegen Ende wird es ja sogar noch, also ne, noch ruhiger. Da haben wir ja wirklich fast nur noch so rauschende Sounds gehabt. Also sehr, sehr minimalistisch. Also für welche Stimmung ist dieses Album? Wann kann man sich das eigentlich anhören, habe ich mich gefragt. Also für welche Situation passt das?
2: Das ist wirklich schwierig. Ich würde sagen, am ehesten ist es ein sehr winterliches Album, finde ich.
1: Ja.
2: Da kann ich es auf jeden Fall sehen, das irgendwie regelmäßiger zu hören. Es ist halt so ein Album für so einen Winterabend, finde ich persönlich.
1: Ja, das finde ich auch eine ganz gute Idee. Eventuell wird es vielleicht auch noch funktionieren, wenn man so ein bisschen so Study and Chill hat, aber es ist vielleicht auch ein bisschen zu düster dafür manchmal. Aber am Ende des Tages ist es ein Album, was ich, glaube ich, sagen muss, ist, wenn, dann setzt euch Kopfhörer auf, entspannt euch und lasst euch darauf ein. Aber es ist natürlich jetzt auch ein bisschen vielleicht mal was anderes.
2: Ja,
1: auf jeden Fall. Haben auch tatsächlich, also das ist, denke ich mal, eine Premiere bei CT, das Radio, dass ein Caretaker-Song gespielt wird, einen Song noch mitgebracht, der heißt Leibitz Delay und den hören wir jetzt noch einmal in ganzer Länge.

0: Wenn ihr nicht nur gute Musik hören wollt, sondern auch mal einen guten Film sehen wollt, da haben wir vielleicht einen Vorschlag für euch.
1: 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Feierabend.
2: Wer bist du und was macht dich aus? Und hättest du diese Frage schon in deinen Teenagerjahren beantworten können? Der Film Etwas ganz Besonderes von der deutschen Filmemacherin Eva Tropisch stellt diese Frage ganz schamlos und gibt Einblicke in das Leben einer Familie, die sich selbst neu erfinden muss. Das Familiendrama aus dem Jahre 2026 begleitet die 17-jährige Lea auf der Suche nach sich selbst. Dabei thematisiert der Film schwierige, aber eben sehr reale Themen wie die Scheidung der Eltern, die Vorbildsuche in der Tante und die sich ändernde Beziehung zur BFF. Das ganze Hin- und Hergerissensein zwischen Familienzusammenhalt und dem Gedanken, den eigenen Weg finden zu müssen, begleitet dabei auch ihr ganzes Umfeld. Ich halte den Film für besonders sehenswert, nicht nur weil er sehr entschleunigend ist, sondern weil er real wirkende Einblicke in das Leben einer Familie gibt. Sie treffen Entscheidungen und mit den Konsequenzen muss nun mal umgegangen werden. Immer wieder habe ich mich während des Films dabei erwischt, wie ich an meine Zeit mit 17 zurückgedacht habe und wie glücklich ich bin, dass ich die Erfahrungen aus dieser Zeit heute mit mir tragen darf. Eva Tropisch schafft ein sehr nahbares Erlebnis. Der Film Etwas ganz Besonderes bietet einen Einblick in die bittersüße Realität des Lebens, wie es kommen und gehen kann und dass es, egal was kommt, weitergehen wird. Seit dem 9. Juli läuft der Film regulär in den deutschen Kinos. Also holt euch euren Kinobuddy und macht es euch bequem.

0: Musikgeschmack. Na, der Sache werden wir jetzt mal auf den Grund gehen. Ich will behaupten, wir haben keinen beschissenen Musikgeschmack, Moritz. Aber wer weiß, ob wir das im Funk haben, denn das ist das Genre, was uns zugelost wurde vom Rat.
1: Ja, da kann ich schon direkt sagen, da habe ich so gut wie keine Ahnung von.
0: Ja, ich muss auch sagen, also ich bin jetzt auch wirklich nicht sonderlich, funky. Also sonderlich funky. Das hast du jetzt gesagt. Nein, aber es ist jetzt auch nicht das Genre, wo ich sage so, ja, da kenne ich mich jetzt wahnsinnig gut aus. Und vor allem, das ist ja auch mal so ein bisschen, was fällt da alles drunter, ne?
1: Ja, ja, auf jeden Fall.
0: Was ist denn das erste
1: Album, ja, was bei dir los ist? Weil das erste Album bei mir fange ich mal so an. Wenn ich an Funk denke, denke ich vor allem an eine Band, nämlich Parliament Funkadelic, die, wie ich herausgefunden habe, aus zwei Bands eigentlich bestehen, nämlich, naja, Parliament und Funkadelic. Hm. Und von Funkadelic habe ich das Album Maggot Brain. Das habe ich als Albumcover tausendmal schon gesehen. So eine Frau mit Afro, die irgendwie bis zum Hals in irgendeiner Erde eingebuddelt ist, ist da drauf.
0: Ja.
1: Dachte ich, hey, wenn wir mal um Funk reden, vielleicht habe ich ja Glück und dieses Album, das irgendwie tausendmal mir vorgeschlagen wird, höre ich mal rein. Ich weiß nicht, aber was hast du als erstes?
0: Mein erstes Album, das ich habe, ist von einem Künstler, den kannte ich jetzt, also Curtis Mayfield. Den kennt ihr wahrscheinlich auch von dem einen Song Move On Up, der lief immer rauf und runter. Das ist von seinem Debütalbum. Ich habe jetzt aber Superfly genommen, was tatsächlich einen Soundtrack zum Blaxploitation-Film ist, der auch Superfly heißt.
1: Ich habe gehört, der Film soll ganz furchtbar
0: der
1: sein,
0: ganz aber furchtbar, der Soundtrack ist großartig. Der Film soll ganz furchtbar sein, aber ich glaube, sehr unterhaltsam, wie die damals sind. Genau, ich habe auch gehört, der Soundtrack soll sehr, sehr gut sein, deswegen bin ich voll offen dafür. Was ist denn dein zweiter Pick?
1: Mein zweiter Pick, ich habe es gerade schon angekündigt, Parliament Funkadelic besteht aus zwei Bänden, nämlich Parliament und Funkadelic. Die Band Parliament hat auch ein Album rausgebracht, was wohl sehr bedeutend sein soll, nämlich Mothership Connection. Da habe ich noch nie was von gehört. Das habe ich nur durch
0: Recherche
1: rausgefunden, dass das irgendwie ein bedeutendes Funk-Album anscheinend ist.
0: Ja.
1: Ich wäre bereit, mich überraschen zu lassen, wenn es das wird.
0: Genau, wie ihr auch wisst, so, wir versuchen ja immer so ein bisschen auch Alben zu nehmen, die wir jetzt beide noch nicht so gehört haben, damit es immer so spannend ist. Mein zweiter Pick ist Jill Scott Heron und Brian Jackson. Habe ich vorher auch noch nicht so wirklich gehört. Von denen sind wohl auch wichtige Figuren in der Funk-Szene. Die haben ein Album rausgebracht, das heißt Bridges. Hier gehe ich auch ganz blind rein, kann ich dir gar nichts zu sagen.
1: Selbst das habe ich bei meiner Recherche überhaupt nicht gefunden. Ja. Was ich aber natürlich noch gefunden habe, ist so eine andere große Funkband, nämlich Sly and the Family Stone.
0: Von denen habe ich schon mal gehört.
1: Sollte den Leuten, glaube ich, ein Namen sein, ich kann dir gerade, Papa war so Rolling Stone, ist natürlich, glaube ich, von denen.
0: Ja, das kann sein.
1: Das bedeutende Album von denen ist There's a Riot Going On. Und auch da habe ich schon viel drüber gehört, dass das ein ganz gutes Album sein soll. Irgendwann wird es mir wahrscheinlich auch noch bei meinen 1001 Alben reinkommen. Aber bis dahin, ja, habe ich es noch nicht gehört. Würde ich es mir mal auf jeden Fall gerne anhören wollen.
0: Ja.
1: Aber du hast natürlich noch einen Pick und der ist ein bisschen ein anderer
0: jetzt. Ja, es ist ein bisschen eine Wildcard. Ich habe jetzt nicht reingehört, sondern ich habe mich auf David Byrne verlassen, der nämlich gesagt hat, das ist eines der funkigsten Alben, was ein brasilianischer Mann jemals gemacht hat. Es geht nämlich um Afrika Brasil von George Ben, ein Künstler, den ich total mag. Also das ist jetzt einer seiner späteren Alben aus 76, aber der hat wirklich ganz wunderbare Samba-Alben gemacht. Also gerade hier Tabua de Esmeralda aus 74 ist eins der besten Samba-Alben. Lange Rede, kurzer Sinn. Ich hoffe, es ist auch wirklich funkig und jetzt nicht nur ein Samba-Album, aber David Byrne hat das gesagt, also kann es nur stimmen.
1: Okay, bist du bereit, das Rad zu drehen?
0: Ich glaube ja.
1: Dann dreh das Rad.
0: Ich dreh das Rad. Und es ist... Gottverdammt, jetzt werde ich wirklich auf den Prüfstand gestellt. Es ist George Ben.
1: Okay, ja, okay, dann ist es so. Dann werden wir das doch hören, werden darüber berichten. Und bis dahin hören wir was anderes, nämlich Big Stick von Muna.

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1: Mit Henrik Rezelka. Spaniens neuer Fußballweltmeister, das berichtet die Sportschau. Nach 120 Minuten setzt sich Spanien gegen Titelverteidiger Argentinien mit 1:0 durch. In Madrid ist ein Waldbrand aus der Kontrolle geraten, das berichtet die Tagesschau. Nordöstlich von Madrid sind knapp 500 Feuerwehrleute im Einsatz. Bundeskanzler Friedrich Merz erwägt einen Umbau seines Kabinetts, das berichtet das ZDF. Im Sommerinterview mit dem ZDF zeigt sich Friedrich Merz offen, über die Aufstellung der Bundesregierung nachzudenken. Die Dortmunder Feuerwehr löscht einen Industriebrand im Hafen, das berichtet der WDR. Gestern Nachmittag wurde die Feuerwehr Dortmund zu einem Großbrand bei einem Recyclingunternehmen alarmiert.
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3: Ja, es ist aktuell bewölkt bei 15 Grad. Heute im Tagesverlauf klart es noch ein bisschen auf. Die Temperaturen gehen auf 21 Grad hoch. Heute Nacht bleibt es klar. Ein paar Wolken sind aber dabei. 14 Grad haben wir da. Morgen früh geht es mit einem Mix aus Sonne und Wolken und Temperaturen von 12 Grad weiter. Im Tagesverlauf sind 23 Grad drin.
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3: Nur eine Meldung hat der WDR-Verkehr für euch. Die A40 Essen Richtung Dortmund zwischen Bochum-Wattenscheid und Bochum-Hammel. Etwa 15 Minuten plus 3 Kilometer Stau. Kommt gut und sicher überall an.
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3: Ja, um 9.01 Uhr haben wir die Frühschicht und in der reden Finn, hallo Finn,
4: hallo
3: und
4: Moritz.
3: Henrik, hallo Henrik,
4: hallo
3: und Moritz, das bin ich, hallo ich,
4: hallo Moritz,
3: reden über ganz viele verschiedene Sachen und zwar das WM-Finale, das gestern war, weswegen wir ein bisschen geredet waren. Inzwischen geht es tatsächlich mit genügend Koffein,
4: ja.
3: Bei euch hoffentlich auch, aber wir reden natürlich auch noch über den Rest der WM und wir reden noch viel, viel mehr über Musik und einen kleinen Trip, den ich gemacht habe, also es lohnt bis zum Ende dran zu bleiben. Hier geht es erstmal weiter mit New Muscles von Mary in the Junkyard.

0: Interlude von Max James hier bei CT das Radio. Ja, gestern ist die WM zu Ende gegangen und da müssen wir natürlich drüber reden, aber wir reden jetzt erstmal noch nicht direkt über das WM-Finale. Das machen wir gleich. Wir reden jetzt erstmal so ein bisschen, blick mal zurück auf diese WM, so ein bisschen, was denn so vielleicht unsere Highlights waren, was hat uns auch begeistert. Wer möchte denn den Anfang machen? Moritz, willst du anfangen?
1: Ja, kann ich gerne machen. Highlights, was hat mich begeistert? Boah, Spiele ein paar. Ansonsten muss ich sagen, war das eine WM, die einfach irgendwo passiert ist. Natürlich, es war cool, dass es sehr viele Spiele gab. Das war so ein bisschen mein Highlight, so die kleinen Teams dabei zu haben. Also gerade Kap Verde ist natürlich für alle irgendwie gefühlt der Sieger der Herzen geworden. Aber auch so Teams wie Schottland dann plötzlich, die dann klassischerweise auch nicht immer bei einer WM mitmachen würden. Curaçao natürlich in der deutschen Gruppe. Ja. Das war schon wirklich cool, die mal auch wirklich dann gesehen zu haben. Auch wenn natürlich so ein Spiel Schottland-Haiti um 3 Uhr nachts, das muss man halt wirklich schon gewollt haben.
0: Soll aber ein richtig geiles Spiel gewesen
1: war,
0: sein.
1: Ich war live am Fernsehen dabei. War ein sehr unterhaltsames Spiel, aber es ist... Ich bin auch sehr froh, wenn dann in 4 Jahren die WM in Portugal, Spanien und Marokko ist und die Zeiten mal ein bisschen humaner für diese Hälfte der fußballbegeisterten Welt zumindest sind.
0: Ja.
1: Ansonsten an Spielen habe ich so 2 Highlights. Natürlich das Spiel um Platz 3, da müssen wir vielleicht gleich mal ein bisschen ausführlicher drüber reden. Das war ja das wildeste 6-4 England-Frankreich-Spiel aller Zeiten. Ein bisschen aber auch das Spiel Belgien-USA. Einfach aus der einen Seite aus ein bisschen Genugtuung, nachdem hier die USA mit der roten Karte so ein bisschen rumgetrickst haben, die dann plötzlich keine mehr war. Und man hat da auch wirklich gesehen, was irgendwie so ein bisschen vorher bei der WM gefehlt hat, dass man ein klar spielerisch überlegenes Team gegen ein anderes Team hat spielen lassen und die aus ihrer spielerischen Überlegenheit auch was machen konnten. Mhm. Das hat so ein bisschen gefehlt immer. Das waren immer sehr enge, sehr spannende Partien meistens, aber Belgien-USA war halt wirklich dieses Belgien voller Spielfreude, voller Ideen gegen ein Team, das dann nicht mithalten kann. Das war als unbeteiligter Beobachter auch sehr interessant anzugucken.
0: Ja.
1: Wie sieht's denn bei euch aus?
0: Vielleicht erstmal du, Henrik. Hast du so ein Highlight?
2: Ein Highlight jetzt nicht so ganz irgendwo. Moritz, du hast gesagt, die WM ist einfach so passiert. Also ich finde auch, ich glaube, ich hatte weniger WM-Freude als die letzten Male. Aber wer mich so ein bisschen überzeugt hat, war Marokko tatsächlich. Die sind ja dann gegen Frankreich im Viertelfinale rausgeflogen, vorher aber stark zum Beispiel im 16. Finale gegen die Niederlande gewonnen. Auch nur im Elfmeterschießen, aber irgendwie überraschend. Also irgendwie war das so für mich in der WM so die Überraschungsmannschaft, natürlich neben irgendwie den ganzen kleinen Nationen, die irgendwie Unvorstellbares geleistet haben. Auch gegen Kanada im Achtelfinale gewonnen, 3-0. Die deutlich bessere Mannschaft gewesen. Ja, okay, gegen Frankreich kann man dann halt mal 2-0 verlieren, so ist das halt eben. Aber irgendwie war Marokko für mich so der Lichtblick der WM irgendwie so.
1: Wobei man natürlich auch sagen muss, Marokko als Afrika-Cup-Träger ist natürlich schon dann mit einer stärksten Mannschaft immer noch vom
0: sehr, Kontinent. Sehr starke Mannschaft. Ja, ich halte mich jetzt auch mal ein bisschen kürzer. Also ich muss auch sagen, also die WM, die fand ich jetzt schon wesentlich damit, also bei Katar war ich wirklich, das war wirklich, fand ich grauenvoll für mich. So das, hier hatte ich schon eine bessere Zeit. Ich muss sagen, mich haben die Gruppenphasen zu Beginn noch mehr gepackt als tatsächlich die späteren Spiele, muss ich sagen, weil da war das irgendwie so wild, ne? Dieses 4-5 Spiele pro Tag in die tiefe Nacht und man guckt morgens die Highlights dann, wenn man nicht in die Nacht war. Auf Social Media ging wahnsinnig viel irgendwie Traffic ab. Das war für mich schon irgendwie ein unterhaltsames Paket, so länger es ging. Und wenn man dann irgendwie mal ein langweiliges Spiel später hat, dann war ich so, also ansonsten, wenn ich so zurückgucke, Anfang Niederlande, Japan fand ich ein cooles Spiel damals.
1: Ja,
0: genauso wie auch Uruguay, Kap Verde, hast du ja auch schon gesagt, generell Kap Verde war super unterhaltsam. Dann weiß ich noch, dieses Spiel Ägypten, Argentinien, auch wenn da wilde Diskussionen waren, war das ein unterhaltsames Spiel. Mein persönliches Highlight war halt so ein bisschen Norwegens Reise.
1: Oh ja, das stimmt.
0: Da habe ich halt ja generell hier den wilden Take rausgehauen, dass die einfach Weltmeister werden. Das ist nicht passiert, aber die sind tatsächlich relativ weit gekommen und gerade dann das Spiel gegen Brasilien hat mich sehr gefreut. Das heißt, im Großen und Ganzen hatte ich schon eine gute Zeit mit dieser WM, aber es war schon nochmal ein anderes Gefühl, als wenn ich zurückblicke so nach Brasilien oder auch nach Deutschland.
1: Ja, das auf jeden Fall und ich hoffe ein bisschen, dass das so in 4 Jahren wiederkommt, weil Portugal Spanien und Marokko sind halt auch wirklich prädestinierte Fußballmannschaften.
0: Da wird's brennen.
1: Da wird's brennen, da wird der Vibe ein ganz anderer sein. Da wird er, glaube ich, auch weniger amerikanisiert wieder sein.
0: Ja, das
1: glaube ich auch. Ich glaube, dann werden wir uns auch wieder von so einer Halftime-Show, die plötzlich 35 Minuten lang ist, verabschieden.
0: Da reden wir gleich nochmal drüber.
1: Jetzt, ihr merkt, wir reden wieder viel zu lange über Fußball. Der ist halt immer noch wichtig, sieht Fettes Brot genauso, Bela B. und ganz viele andere stimmen dem auch zu.
3: Manchmal.

0: Heutzutage ist es wichtig, sich in Therapie zu begeben. Vor allem junge Menschen haben Bedarf, sich psychotherapeutische Hilfe zu suchen. Aber was würde passieren, wenn vom Staat weniger Geld in das Gesundheitssystem und somit in ambulante Psychotherapien fließen würde? CT-Reporterin Laura Rippen kommentiert.
1: Die aktuelle Debatte sorgt bei vielen BürgerInnen für großes Aufsehen und zunehmende Besorgnis. Für mich nachvollziehbar, denn wie man den aktuellen Medien entnehmen kann, steht ein neuer Beschluss der Bundesregierung fest. Die Honorare für PsychotherapeutInnen sollen von den Krankenkassen um 4,5% gekürzt werden und damit auch die Therapieplätze für BürgerInnen. Begründet wird die fragwürdige Entscheidung dadurch, dass die Krankenkassen sparen müssen, da die Vergütungen für ambulante Psychotherapien zuletzt um das Immense gestiegen wären, wie in einigen Berichten, zum Beispiel der Tagesschau, zu lesen ist. Ich befürworte demnach, dass sich die Berufsverbände beschweren, denn Kürzungen bei dem Mindesthonorar setzt Kürzungen in der Psychotherapie voraus. Es ist wichtig, die Bevölkerung vor den drastischen Folgen hinsichtlich der Versorgung von Millionen Menschen mit psychischen Erkrankungen zu warnen. Denn ohne eine stabile mentale Gesundheit können ArbeitnehmerInnen in einer Leistungsgesellschaft nicht mehr funktionieren und auch das wirtschaftliche Wachstum des Systems würde unter den Umständen leiden. Dieses Problem fällt aus meiner Sicht vor allem auf die gesetzlich versicherten PatientInnen zurück. Weniger Honorar für ambulante PsychotherapeutInnen bedeuten fehlende Plätze für wichtige Unterstützung. Eine Studie der Universitätsmedizin der Johannes Gutenberg Universität Mainz aus dem Jahr 2023 belegt, dass PatientInnen etwa 20 Wochen nur auf ein Erstgespräch warten müssen. Durch die Kürzungen der Honorare kommt es somit wahrscheinlich zu noch längeren Wartezeiten, bis zu über einem Jahr. Dabei erachte ich die damit einhergehenden Ängste, keine Unterstützung zu erhalten, als sehr legitim. Denn wenn sich die Aufnahme von KassenpatientInnen bald finanziell nicht mehr lohnt, können sich möglicherweise zukünftig nur noch PrivatpatientInnen eine psychotherapeutische Behandlung leisten. Neben den PatientInnen ist die Sicht der PsychotherapeutInnen auch sehr berechtigt, denn diese stehen dermaßen unter Druck. Kürzungen würden TherapeutInnen dazu zwingen, den Druck bei ihren Patienten zu erhöhen, indem sie weniger PatientInnen aufnehmen. Viele junge PsychotherapeutInnen sind extrem wütend. Angehende TherapeutInnen sind zu Beginn ihrer Karriere entsetzt über die veränderte Perspektive durch den Beschluss der Regierung. Abschließend finde ich es persönlich sehr, sehr wichtig zu erwähnen, welche Problematik aus der Perspektive einer Frau mit dem Beschluss einhergeht. Gerade junge, engagierte Frauen sehen sich dadurch bereits bei Beginn ihres Werdegangs in ihrem Karriereweg eingeschränkt. Ich würde mich an ihrer Stelle ebenfalls nicht gesehen fühlen. Weniger Finanzierung bedeutet auch weniger Kapazität für PatientInnen. Der Therapieerfolg sollte schließlich nicht durch die fehlende Wertschätzung einer Regierung gemindert werden. Kürzungen bei Therapieplätzen bewirken Unmacht, Besorgnis und Unsicherheit, sowohl bei den PsychotherapeutInnen als auch bei den KassenpatientInnen. Dabei ist seit der Corona-Pandemie doch bekannt, dass der Bedarf an psychotherapeutischen Angeboten in der Gesellschaft zunehmend ansteigt und durch die aktuell politische Lage zwingend notwendig ist. Trotzdem kann es nicht sein, dass gerade in so einer Zeit mit einer unsicheren Lage Kürzungen vorgenommen werden, obwohl Menschen mit individuellen Sorgen Hilfe am meisten benötigen.
2: Das war ein Kommentar von Laura Rippin.
3: Ich bin die

0: Ja, Briefum hat es leider ganz knapp nicht zu der Halftime-Show geschafft vom WM-Finale. Das wäre auf jeden Fall mal ein interessanter Auftritt gewesen.
1: Ich meine, das waren jetzt was, 36 Sekunden, das hätte man noch dazwischen
0: packen können. Das hätte man noch kurz hinter Justin Bieber packen können. Ja, wir sind jetzt angekommen bei beim WM-Finale. Ganz kurz, Argentiniens Weg ins Finale war relativ einfach. 3-0 Algerien, 2-0 Österreich, 3-1 Jordanien, 3-2 Kap Verde, das war nicht einfach. Ja. Dann ging es gegen Ägypten, da war es ein bisschen schwierig, ne, mit den Schiedsrichterentscheidungen. 3-2 gewonnen, dann 3-1 gegen Schweiz, das war eindeutig. 2-1 gegen England, das war eine knappe Kiste. Und Spanien haben halt nur ein Tor kassiert. 0-0 Kap Verde, die haben eigentlich sich am besten geschlagen von allen gegen Spanien. Dann 4-0 Saudi-Arabien, 1-0 Uruguay, 3-0 Österreich, 1-0 Portugal, 2-1 Belgien und 2-0 Frankreich. Und jetzt eben WM-Finale.
1: Ich hatte nicht im Kopf, dass Spanien so viele Tore gemacht hat. Gefühlt haben die jedes Spiel mit 1-0 gewonnen. Aber gut.
0: Ja, und dann ging es halt zum WM-Finale. Aber bevor dieses Spiel überhaupt begonnen hat, Henrik, gestern haben wir einen Fiebertraum gesehen. Was ist denn davor alles passiert? Beziehungsweise dazwischen und davor.
2: Boah, also ich glaube, ich habe noch nie so viele Acts vor, zwischen, gefühlt auch während gesehen. Bevor es losging, war irgendwie die Eröffnungszeremonie absoluter Fiebertraum. Also ein bisschen besser als die Halbzeit, muss ich sagen. Irgendwie iShow Speed ist dann auf einmal aufgetaucht.
0: Ja, ein sehr bekannter YouTuber.
2: Wer war nochmal der Artist, der vorher gespielt hat?
0: Post Malone
2: hat Stimmt, Post Malone hat vorher noch performt.
0: Das war alles mit dem T-Shirt, glaube ich, wo da stand irgendwie drauf, I hope both teams win oder have a good time.
2: Ja, also ganz verrückte Sache.
0: Dann ganz wild, kommt aus dem Nichts irgendwie, also erst singt noch Jennifer Hudson die amerikanische Nationalhymne for some reason, obwohl das, ich meine, ja, ihr seid das Austragungsland, aber das ist ja eigentlich auch vorher noch nie so gewesen oder passiert das immer?
1: Nicht, dass ich wüsste. Oder? Ich habe aber ehrlich gesagt auch noch nie eine Halftime-Show gesehen.
0: Nee, das war ja bevor das Spiel begann. Das ist zwar so, Amerika ist zwar nicht dabei, aber hey, wir machen jetzt trotzdem nochmal unsere Hymne, weil die ja so toll ist und Trump oben im Publikum steht.
1: Bestimmt hat sie auch die Hymne von Mexiko und Kanada gesungen.
0: Bestimmt, ja, genau. Das ist stimmt, das hätte man dann eigentlich auch machen müssen. Aber na gut, ja, und dann aus dem Nichts richtig random erscheint da irgendwie Tom Cruise, der irgendwie am Grinsen ist und uns zwar jetzt nicht zu Scientology leiten möchte, aber halt uns erzählt, wie schön alles ist und wie wunderbar der Fußball uns vereint. Naja, das war alles irgendwie ein bisschen befremdlich. Dann hat dann doch irgendwann das Spiel angefangen und ja, Moritz, was kann man zu diesem Spiel erstmal sagen? Beziehungsweise erstmal vielleicht zu der ersten Halbzeit.
1: Ja, erste Halbzeit war tatsächlich noch ein recht offenes Ding, würde ich sagen. War jetzt nicht das spannendste Spiel aller Zeiten. Das spannendste Spiel aller Zeiten war zur ersten Halbzeit und zur zweiten Halbzeit auch natürlich das Spiel um Platz 3.
0: Ja.
1: Aber wer ein 4-0 da erwartet hat, der wurde halt mega enttäuscht. Das war halt ein 0-0. Es ging auf und ab. Argentinien hat nichts gemacht, aber waren zu dem Zeitpunkt, glaube ich, noch sehr zufrieden damit, mit dem, was sie gemacht haben, weil, glaube ich, das Game von denen sehr darauf bestand, wirklich so im Late Game irgendwie dann erfolgreich zu sein und dann so plötzlich dann, wenn Spanien ausgepowert ist, dann mit Messi anzukommen. Erste Halbzeit war recht egal. Die zweite Halbzeit, da war dann nochmal eine andere Sache. Ist auch nichts passiert, kann ich ja schon mal spoilern, aber da ist es dann klarer geworden, wer hier das Spiel macht, finde ich. Oder sehe ich das anders?
0: Nee, da hast du absolut recht. Also erste Halbzeit stimme ich dir auf jeden Fall zu. Dann halt, wie gesagt, Fiebertraum in der Halbzeit. Da haben wir dann irgendwie eine Ansammlung von einer viel zu langen Pause gefüllt mit Coldplay, mit einem Kinderchor, die Muppets mit einem Dirigenten. Shakira, was in Ordnung war, die hat halt eben den WM-Song. Dann BTS for some reason.
1: Kann mal jemand kurz mir sagen, es gibt doch diesen, ich habe die Halftime schon nicht gesehen, muss ich an der Stelle sagen, alles was mir erzählt, muss ich jetzt einfach glauben. Ja. Jelly Roll hat doch anscheinend den offiziellen WM-Song gemacht, oder? Also, hat der irgendwie eine Rolle gespielt?
0: Ich glaube nicht, ne?
2: Nee, ich meine nicht.
0: Ich glaube auch nicht, also das war dann eben nur Shakira. Ja, und dann halt eben, wen habe ich noch vergessen? Justin Bieber mit einer Akustikgitarre, der auch richtig Stimmung gebracht hat dadurch. Also das war alles viel zu lang. Und dann haben wir dann auch noch zwei Trinkpausen. Also das muss man sich mal wirklich vorstellen, wie sich das dadurch in die Länge gezogen hat. Und dann halt eben auch noch in die Verlängerung, was ich echt nicht gebraucht hätte, weil Argentinien hat keinen einzigen Torschuss, außer dann das eine Ding von Messi, was so auch kein richtiger Torschuss war in der 115. Spanien war ganz klar die bessere Mannschaft und haben dann verdienterweise gewonnen, denke ich mal. Da sind wir uns wahrscheinlich alle einig.
1: Ne? Ja, auf jeden Fall. Das einzig Positive an Argentinien war halt deren Keeper. Der war halt
0: der sehr gut gehalten,
1: bis zum Gegentor war. Der war auch machtlos, aber er war halt die Person, die überhaupt Argentinien in die Verlängerung reingebracht hat.
0: Ich muss aber sagen, ich fand wirklich Argentinien in dem Spiel sehr unsympathisch. So viele Fouls, so unnötig.
1: Generell sehr unsympathische Mannschaft. Und auch so Messi, der noch versucht, irgendwie da eine rote Karte für Correa rauszuschinden, weil er irgendwie denkt, oh, er hat die Hand vorm Mund.
0: Ja.
1: War auch, wenn selbst Messi nicht mal an seine fußballerischen Fähigkeiten glaubt, das Ding irgendwie gewinnen zu können und auf so welche Tricks zurückgreifen, muss er schon ein bisschen sehr peinlich.
0: Für Messi jetzt, der Bitter hat quasi am Ende auch nichts gewonnen, also auch jetzt keine Trophäe, weil Mbappé die meisten Tore geschossen, dementsprechend hier der Golden, wie heißt der Topscore-Pokal da, ich weiß es nicht mehr. Auf jeden Fall ansonsten Rodri hat den quasi Pokal für den besten Spieler gewonnen, Pau Cubarsí, jüngster Spieler und natürlich der Torwart, der auch nur ein Tor kassiert hat, obviously bester Torwart. Geben wir nochmal kurz Raum, Moritz, das ist schon gerade angeteasert, für das wirklich gute Spiel um Platz 3.
1: Ja.
0: Das habe ich leider nicht gesehen, aber es war eine Schlacht.
1: Es war ein großartiges 6-4 und das Verrückte ist ja, England führt zur Halbzeit 4-0 gegen Frankreich, was halt auch etwas ist, was niemand jemals gedacht hätte. Gerade Frankreich, die ja noch wirklich eine Top-Mannschaft sind, die ich persönlich auch im Finale gesehen hatte.
0: Ja.
1: Und dann in der zweiten Halbzeit kommt dann Frankreich wirklich fulminant zurück. Es war wirklich, wirklich großartig. Also natürlich dann am Ende England immer noch die bessere Mannschaft irgendwie gewesen. Hat auch immer wieder, auch wenn Frankreich irgendwann Gegenwehr geleistet hat, dann noch Gegentore gemacht.
0: Ja.
1: Aber man muss wirklich sagen, also nach dem 4-0 hätte man denken können, ja, der Sack ist zu, das muss man nicht mehr machen. Aber dann da noch so ein 6-4 rauszukriegen, das war wirklich ein Wahnsinn.
0: Da habe ich echt was verpasst, muss ich sagen. Das habe ich mir an den Highlights angeguckt und sah wirklich sehr, sehr spaßig aus. Vor allem für manche Teams ist ja auch, also für die beiden Teams war, glaube ich, die Bronzemedaille jetzt eher so ein bisschen ernüchternd. Aber zum Beispiel, ich erinnere mich daran, als Kroatien das gewonnen hat, die haben sich riesig gefreut, ne? Weil für Kroatien ist es halt ein Wahnsinnsding noch. Man sagt ja immer, dieses Spiel auf Platz 3 ist halt Quatsch.
1: Realistisch gesehen war es auch für England ein Riesending.
0: Ja,
1: das ist der beste Platzierung seit irgendwie 60 Jahren für
0: eben,
1: die.
0: Ne? Also deswegen, ich verstehe das auch nicht ganz, warum immer so gesagt wurde, aber dieses Spiel ist so egal und dies, das und Humiliation Match und so wurde ja immer online geschrieben, aber an sich ist das ja eine super Sache.
1: Ich finde es ehrlich gesagt auch, jetzt blicken wir mal 2 Jahre in die Zukunft, ein bisschen schade, dass es bei der EM keinen Spielplatz 3 gibt, weil das ist letzten Endes das, was ja für mich dann doch irgendwie noch so ein bisschen mehr den Reiz ausmacht.
0: Ja, auf jeden Fall. Also ich bin auch bei dir, wie gesagt, wenn man jetzt schaut, so in 4 Jahren, ich glaube, das wird sehr, sehr spaßig. Ich meine, wir haben jetzt auch nächstes Jahr noch die Weltmeisterschaft der Frauen. Und dann in 2 Jahren natürlich auch noch die Europameisterschaft. Das heißt, in der Hinsicht sind wir auch gut abgedeckt. Und wenn alles am Ende scheitert, Moritz, haben wir immer noch die Musik, ne?
1: Genau, und die ist auch immer noch wichtig. Auch wenn wir manchmal die Welt nicht verstehen können, wir sind damit auf jeden Fall nicht alleine, denn Tokotronic geht es dabei genauso.

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1: mit Henrik Rizelka. Spanien ist neuer Fußballweltmeister, das berichtet die Sportschau. Nach 120 Minuten setzt sich Spanien gegen Titelverteidiger Argentinien mit 1:0 durch. Ferran Torres schoss in Überzahl in der Nachspielzeit den Siegtreffer für Spanien. Argentinien schoss erst nach knapp 115 Minuten das erste Mal aufs Tor der Spanier. Die Show mit Justin Bieber, Madonna, BTS und viele weitere Ikonen sorgte für eine Halbzeit mit Überlänge. In Madrid ist ein Waldbrand außer Kontrolle geraten, das berichtet die Tagesschau. Nordöstlich von Madrid sind knapp 500 Feuerleute im Einsatz. Laut Behörden sind 20 Gemeinden evakuiert worden, knapp 13.000 Hektar Land sind bereits verbrannt. Das Feuer war am Donnerstag ausgebrochen und wütet unter anderem im Nationalpark Sierra Norte, in dem verschiedene gefährdete Tierarten leben. Aufgrund der anhaltenden Dürre und der geringen Luftfeuchtigkeit ist die Waldbrandgefahr in weiten Teilen Spaniens extrem hoch. Bundeskanzler Friedrich Merz erwägt einen Umbau seines Kabinetts, das berichtet das ZDF. Im Sommerinterview zeigt sich Friedrich Merz offen, über die Aufstellung der Bundesregierung nachzudenken. Der Rücktritt von CDU-Fraktionsvorsitzenden Jens Spahn könne eine Gelegenheit sein, noch einmal über die Aufstellung der Bundesregierung nachzudenken, so Merz. Der Bundeskanzler distanziert sich außerdem im Interview mit dem ZDF deutlich von Jens Spahn. Als ein möglicher Nachfolger für das Amt des CDU-Fraktionsvorsitzenden wird Thorsten Frey gehandelt. Die Dortmunder Feuerwehr löschte einen Industriebrand im Hafen, das berichtet der WDR. Gestern Nachmittag wurde die Feuerwehr Dortmund zu einem Großbrand bei einem Recyclingunternehmen alarmiert. Die Feuerwehr war mit rund 20 Fahrzeugen und einem Feuerwehrboot im Einsatz. Der Einsatz dauerte noch bis in die frühen Abendstunden an. Die Warn-App Nina löste aufgrund der starken Rauchentwicklung aus und warnte die umliegenden Anwohner, die Fenster und Türen geschlossen zu halten.
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2: Ja, es sind aktuell 16 Grad draußen, dabei ist es noch recht bewölkt. Die Sonne kommt aber heute im Tagesverlauf noch ein bisschen mehr raus. Heute gehen die Temperaturen auf 21 Grad hoch. Heute Nacht klart es dann ein wenig auf. Die Temperaturen gehen da auf 14 Grad runter. Morgen früh geht es mit einem Mix aus Sonne und Wolken und Temperaturen von 12 Grad weiter. Im Tagesverlauf bleibt dieser Sonne-Wolken-Mix bestehen. Die Temperaturen gehen auf 23 Grad hoch.
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2: Der WDR-Verkehr hat zwei Meldungen für euch. A40 Essen Richtung Dortmund zwischen Bochum-Wattenscheid und Bochum-Hamme etwa 15 Minuten plus 3 Kilometer Stau. Und die A42 Dortmund Richtung Kamp-Lintfort zwischen dem Kreuz Herne und Herne-Wanne etwa 3 Kilometer stockender Verkehr. Kommt trotzdem alle gut und sicher überall an.
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2: Genau, die hört ihr. Und wenn ihr denkt, boah, Fußball interessiert mich gar nicht, dann habt ihr jetzt furchtbar Glück gehabt, denn wir sind durch mit dem Fußball.
3: Fußball ist vorbei.
2: Fußball ist vorbei, es gibt keinen Fußball mehr. Jetzt ist Spanien Weltmeister für immer. Wir reden natürlich aber noch über ein paar andere Sachen. Ich war auf einem kleinen Festival, wo ich schon ein bisschen was anteasern möchte und habe natürlich auch noch mir ein Album generieren lassen von den 1001 Alben, die man hören muss, bevor man stirbt. Ich behaupte, es sind nicht 1001 Alben, die man hören muss, bevor man stirbt, aber unter den 3 Alben, die man hören müsste, bevor man stirbt, sollte das auf jeden Fall dabei sein. Also bleibt dran, jetzt geht's erstmal trotzdem weiter mit den Bobby Lees und New Self.

0: sagt Waumiau. Und wir reden jetzt, Henrik, während Finn noch eben mal unterwegs ist, reden wir mal ganz in Ruhe über eins der wichtigsten Alben, wie ich finde, die es gibt. Und Finn ist auch wieder da. Hallo Finn, schön, dass du da bist. Wir reden jetzt über natürlich das großartige, final aufgenommene, vorletzte veröffentlichte Album Abbey Road von den Beatles. Und ich denke, ich sage nicht zu viel, wenn ich sage, dass das ein recht wichtiges Album ist. Oder seht ihr das irgendwie anders?
1: Ein bisschen.
0: Ich schalte das Mikrofon aus, ich sag's dir.
1: Nein, ich meine ein bisschen wichtig.
2: Achso. Ein bisschen wichtig nur.
0: Okay, ich hole euch mal ein bisschen ab für all die Leute, die Abbey Road noch nicht kennen. Erstens, das ist das Beatles-Album, wo die über den Zebrastreifen gehen.
1: Das vorletzte auch.
0: Das vorletzte, ja, es ist das letzte, das aufgenommen wurde. Das letzte, das veröffentlicht wurde, ist Let It Be.
1: Das stimmt.
0: Aber die letzten Aufnahmen waren die zu Abbey Road. Und ja, es ist ein, um es einzuordnen, ein Album, das aufgenommen wurde, als die Band eigentlich komplett dysfunktional war. Umso überraschender finde ich, was für ein rundes, gutes, gut durchdachtes Gesamtwerk das alles geworden ist. Also wenn man sich mal überlegt, was da alles für Songs drauf sind, es ist wirklich kompletter Wahnsinn. George Martin, der Produzent der Beatles, hat da wirklich alle Register gezogen. Nicht zuletzt gilt er mit auch als der fünfte Beatle. Das Album klingt wirklich fantastisch. Ich meine vielleicht ein bisschen steile These ist, das ist das am besten klingende Album, bis Fleetwood Mac mit Rumors rumkommt. Mhm. Erst da klingt ein Album wieder ansatzweise so gut, wie Abbey Road klingt. Einfach weil so viel Überlegung in so Studiotechnik, in den ganzen Aufnahmeprozess und Soundexperimente reingemacht wurden, was ja kompletter Wahnsinn zu der damaligen Zeit ist. Ein gutes Beispiel, und ich behaupte nicht, dass Abbey Road das erste Synth-Pop-Album ist, aber es ist das erste Album, das einen Synthesizer benutzt für sich und das irgendwie ja auch ja dann doch vielleicht ein paar Synth-Pop-Einflüsse hat. Ich habe mal so einen kleinen Zufall gerade zusammengestellt aus den Songs Maxwell Silverhammer, Because und Here Comes the Sun.

0: Ja, das ist natürlich alles noch ein bisschen mild, so gerade wenn man so bedenkt, wie Synthesizer heute klingen. Aber nochmal in meinem Take, dass die Beatles eigentlich die wichtigste Band überhaupt sind, die haben halt das zuerst gemacht und das ist halt, alles was wir kennen, beruht halt darauf, dass die Beatles diese Art von Musik gemacht haben und einen guten Teil auch daran, was sie alles bei Abbey Road gemacht haben.
1: Mhm.
0: Aber natürlich, abgesehen davon, ein Album, was sehr cool ist, lebt halt auch von seinen großen Hits und da ist auch Abbey Road voll davon. Den hier kennt ihr auf jeden Fall.

Das ist der Opener Come Together, einer der wahrscheinlich ikonischsten Songs vom Album. Aber Come Together, eine John Lennon-Nummer. Ich möchte mal auf zwei Titel von George Harrison aufmerksam machen, weil der ist so ein bisschen häufig mal unterm Radar, gerade so für die jetzt nicht die-hard Beatles-Fans. Aber der hat wirklich seine, vielleicht außer natürlich Why My Guitar Gently Weeps vom weißen Album, seine besten Songs auf dieses Album gepackt. Direkt nach Come Together auf dem Album kommt das hier, nämlich der Song Something. 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

Und was dann auch noch kommt in der zweiten Albumhälfte direkt, ist wahrscheinlich, wir hatten gerade schon ein bisschen gehört, aber dann doch der bekannteste George Harrison Song, vielleicht sowieso der Beatles, nämlich das wunderbare Here Comes the Sun.

0: Ja, Henrik ist hier schon ein bisschen am Tanzen, aber Finn, du hast auch eine kleine Anekdote zu dem Song.
1: Ich habe eine ganz schöne Erinnerung zu diesem Song. Ich habe halt eine Zeit lang, kurz bevor ich mein Abitur gemacht habe, so 6 Wochen in Irland verbracht, in der Einrichtung mit Menschen mit Einschränkungen. Und da war halt ein Mädchen, das da halt auch gelebt hat und halt eine Einschränkung hatte, und die hat halt eigentlich kaum geredet. Dann haben wir einen Trip gemacht und dann lief halt in dem Auto "Here Comes the Sun" von den Beatles und da hat sie mitgesungen und das war eigentlich das erste Mal, dass ich überhaupt sie was sagen habe hören, und das war, als dieser Song angefangen hat, sie erst mitgesungen und hat sie leise mitgesungen. Das heißt, das werde ich für immer, glaube ich, mit diesem Song verbinden. Das war ein besonderer Moment, weil die eigentlich sonst wirklich nicht geredet hat.
0: Oh, das ist wirklich sehr schön, wirklich.
1: Ja.
0: Wie kriege ich jetzt die Überleitung hin?
1: Tut mir leid.
0: Anderen Song, den man wunderbar, es wird mega platt. Anderen Song, den ich immer wunderbar mitsingen konnte, auch früher, weil es ein bisschen ein Kinderlied ist, ich bin ganz ehrlich, aber es ist der beste Ringo-Song von den beiden, die er gemacht hat. Und es ist ein Song, der unglaublich süß ist. Das Album hat viele Highlights. Octopus's Garden von Ringo ist eins davon. Das andere, über das wir auf jeden Fall reden müssen, I Want You, She's So Heavy. Ewig lange, 7 Minuten lange Nummer. Mit Drop-D-Stimmung, Gitarren, fast schon irgendwie so Proto-Metal, also es ist schon wirklich ein ordentlich düsterer Song. Auf der CD wirkt das ein bisschen seltsam, oder wenn ihr es über Streaming hört, weil der Song cuttet halt hart ab und dann kommt direkt "Here Comes the Sun". In der LP-Version cuttet der halt wirklich mit dem Ende der Seite ab und dann würdest du halt die Seite wechseln und dann erst "Here Comes the Sun" hören. Das heißt, wenn ihr diesen Cut ein bisschen hart findet, das ist halt, mit der damaligen Technologie konnte man das halt, wusste man halt nicht, was die Konsequenzen in der Zukunft sein würden. Bedenkt das bitte. Also das ist jetzt nicht ein dummer Stilbruch, den sie sich ausgedacht haben, sondern einfach der Technik der Schallplatten geschuldet. Aber ja, worüber wir auf jeden Fall noch groß reden müssen, was heißt nicht groß reden, das werden wir gleich in voller Länge hören. Die zweite Hälfte besteht im Großen und Ganzen aus einem ewig langen Medley. Was sehr, irgendwie überraschend ist, weil das es so lange gedauert hat.
1: Ja.
0: Weil so Konzeptalben haben die Beatles ja vorher schon gemacht. Aber jetzt hier dieses Medley, The Long One, wird es auch gerne mal genannt. Wirklich faszinierend, wie lang das alles ist.
1: Wir brauchen die Songs alle im Archiv Musik für Backtiming.
0: Die sind alle im Archiv Musik. und dementsprechend, ich will gar nicht mehr so viel drüber reden, viel Zeit haben wir gar nicht mehr. Aber reden wir mal über, oder spielen wir mal das gesamte Medley in voller Länge von "You Never Give Me Your Money" bis zu "Her Majesty".

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Was für ein wunderschönes Ende für ein Beatles-Album, könnte man sich denken. Dachten sich die Beatles auch, als sie es gehört hatten, standen im Studio und haben es gehört. Und dann ist ihnen aufgefallen, oh, ganz am Ende war noch ein Schnipsel anderer Musik. Man hat sich gerade dran gewöhnt, in Ruhe dazusitzen und ja, einfach das, den Rest vom Album auf sich wirken zu lassen. Und dann aus den Boxen in voller Lautstärke.

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1: mit Henrik Rezelka. Spanien ist neuer Fußballweltmeister. Das berichtet die Sportschau. Nach 120 Minuten setzt sich Spanien gegen Titelverteidiger Argentinien mit 1:0 durch. In Madrid ist ein Waldbrand außer Kontrolle geraten. Das berichtet die Tagesschau. Nordöstlich von Madrid sind knapp 500 Feuerwehrleute im Einsatz. Bundeskanzler Friedrich Merz erwägt einen Umbau seines Kabinetts. Das berichtet das ZDF. Im Sommerinterview zeigt sich Friedrich Merz offen über eine Neuaufstellung der Bundesregierung. Die Dortmunder Feuerwehr löscht einen Industriebrand im Hafen, das berichtet der WDR. Gestern Nachmittag wurde die Feuerwehr Dortmund zu einem Großbrand bei einem Recyclingunternehmen alarmiert.
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3: Genau, das hören wir und es ist 16 Grad, es ist noch bewölkt draußen, es klart heute im Tagesverlauf aber ein bisschen auf. Die Temperaturen heute sind im Höchstwert 23 Grad heute Nachmittag. Heute Nacht gehen die Temperaturen auf 14 Grad runter, dabei sind ein paar Wolken noch da, aber großteils ist es klar. Mit diesem Sonne- und Wolkenmix geht es morgen früh auch bei Temperaturen von 12 Grad weiter. Im Tagesverlauf bleibt dieser Mix aus Sonne und Wolken bestehen, die Temperaturen gehen auf 23 Grad hoch.
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3: So, jetzt haben wir es. Der WDR-Verkehr hat keine Meldung für euch. Euch allen eine gute und sichere Fahrt.
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4: Das passiert, wenn man so viele Beatles-Songs hintereinander hört.
3: Ja, wir hören jetzt einfach weiter Beatles-Songs. Wo waren wir stehen geblieben? Wir können die erste von Abbey Road noch hören.
4: Ja.
3: Nein. Ja, mit ein bisschen verspätet in den Nachrichten wegen den Beatles. Beatles.
4: Immer diese Beatles.
3: Ja, reden wir jetzt mal noch eine Stunde lang über ein paar andere Sachen.

passiert sind. Mehr Musik irgendwo. Und zwar das Roskilde Festival. Da waren Sophie und ich da. Wir reden ausführlicher in einer ganz besonderen Schicht diesen Sonntag ab 20 Uhr. Da könnt ihr euch schon drauf freuen. Ihr könnt das in eure Kalender eintragen. Aber wir haben nicht nur Acts gesehen, über die wir in der Woche reden werden. Naja, am Sonntag diese Woche reden werden. Wir haben auch ein paar Acts leider verpasst. Und damit die nicht zu kurz kommen, reden wir gleich darüber. Aber hier geht's erstmal weiter mit For Eve von Rumor.

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0: Chaos von Thundercat. Ein sehr cooler Künstler, den Moritz nicht verpassen konnte auf einen wunderbaren Festival, da er gar nicht da war. Denn Moritz, du warst auf dem Roskilde Festival
1: genau. Und
0: hast sehr, sehr viele schöne Acts gesehen. Aber heute reden wir nochmal ein bisschen über das, was leider nicht geklappt hat, weil ihr am Sonntag, wie du schon angeteasert hast, in der besonderen Schicht nochmal detailliert über die Acts redet, die ihr gesehen habt.
1: Genau, Sophie und ich waren ja da und direkt am ersten Tag haben wir leider Wolf Alice verpasst, auf die ich mich sehr gefreut habe. Schuld daran ist, wie könnte es anders sein, die Deutsche Bahn.
0: Natürlich.
1: Denn, beziehungsweise nicht mal nur die Deutsche Bahn, irgend so ein Mitarbeiter, der meinte, in Lünen die Oberleiter vom ICE cutten zu müssen bei Grünarbeiten. Das hat alles nicht funktioniert. Wir sind gerade rechtzeitig zu The Cure da gewesen.
0: Immerhin das wäre wirklich eine Katastrophe gewesen.
1: Das wäre wirklich eine Katastrophe gewesen. Aber Wolf Alice haben wir leider verpasst. Irgendwie ein britischer, ja, Indie-Alternative-Rock-Act, den ich in der Vergangenheit sehr geschätzt habe, immer und auch aktuell immer noch sehr schätze. Ja, wie kann man denn Musik beschreiben? So eine Mischung aus irgendwie Shoegaze, ist Grunge da drin, ist irgendwie Dreampop dabei. Sehr ruhig, manchmal sehr melancholisch, natürlich auch immer noch irgendwie eine Indie-Rock-Band. Das heißt, du hast immer noch deine typischen Gitarren da drin. Haben sehr, sehr schöne Alben gemacht. Mein Favorit ist das zweite Album, nämlich Blue Weekend. Obwohl ich weiß gar nicht,
0: Blue Weekend ist das dritte Album.
1: Das dritte Album, ja genau, du hast völlig recht. Fand ich ein sehr, sehr schönes Album, als es rausgekommen ist, habe ich rauf und runter gehört. Wolf Alice, wirklich schade, dass ich verpasst habe. Ich habe gerüchteweise gehört, dass sie gar nicht so gut waren.
0: Okay.
1: Aber vielleicht will ich mir das auch einfach nur einreden, dass ich da nicht enttäuscht wurde.
0: Das ist oftmals
1: gleichzeitig
0: so.
1: Wolf Alice, muss ich aber auch sagen, ist halt so eine Band, wenn die mal in die Gegend kommt, würde ich auch so zum Live-Konzert gehen. Das heißt, die werde ich irgendwann noch live sehen. Das ist jetzt nicht so dramatisch, wie wenn ich The Cure verpasst hätte, weil da wäre es wahrscheinlich recht schwierig, in Tickets ranzukommen.
0: Ja.
1: Die würden dann wahrscheinlich auch,
0: die werden ein bisschen teurer.
1: Ein bisschen teurer sein. Aber Wolf Alice, auf jeden Fall eine Band, die ich nachholen werde zu sehen. Und hören werden wir sie jetzt schon. How Can I Make It Okay kommt jetzt von Wolf Alice.

0: Jeder kennt es, jeder hasst es. Ghosten. In dieser Glosse setzt sich CT-Reporterin Melissa Alic mit dem Thema Ghosten auseinander, bei dem Leute einfach vergessen oder auch nicht vergessen zu antworten.
1: Freundinnen, Kennenlernphasen, Väter, eigentlich fast jeder meint sich das Recht rauszunehmen, einen zu ghosten. Woher habt ihr aber diesen Mut? Wäre die Situation andersherum, dürfte ich mir einen ganzen Monolog darüber anhören, was für ein schlechter Mensch ich bin und dass ich ja gar nicht auf die Bedürfnisse meiner Mitmenschen eingehe und bla bla bla bla bla, habt ihr nicht gehört. Dabei würde ich das Ganze nicht mehr absichtlich machen. Stellt euch diese Situation einfach mal in der echten Welt vor. Euch wird einfach nur eine Frage gestellt oder ihr werdet lediglich mit einem Hi begrüßt. Was ist eure Antwort? Richtig, ihr habt ja gar keine, weil ihr das ja so toll findet, den Gegenüber zu ignorieren. Ignorieren, mich bei einem Gespräch dumm anglotzen und einfach schweigen, ist in diesem Fall einfach das Äquivalent zum Ghosten. Richtig peinlich, sage ich dazu. Ein perfektes Beispiel bietet euch ein klitzekleiner Einblick in meinen vergangenen Tag. Zuerst stehe ich auf und beantworte, wie anscheinend die wenigsten Menschen, die Nachrichten meiner FreundInnen beim Fertigmachen. Merkt euch, dass ich auf die Sache meiner FreundInnen eingehe. Auf dem Weg zum Auto schaue ich noch einmal nach, wer mir denn alles geantwortet hat. Ach, 2 meiner Nachrichten wurden nicht geöffnet, aber die Menschen waren online. 3 andere hatten anscheinend gefallen daran, sich meine Nachrichten nur anzuschauen. Wozu denn auch antworten, wenn ja nur ich, ist ja nicht so wichtig. Grandios. Von meinen 6 FreundInnen hat mir wirklich nur eine einzige Freundin geantwortet. Wow, da fühlt man sich natürlich richtig Bombe. Na spitze, 2 meiner Leute haben mir zwar geantwortet, aber natürlich wurden meine Anliegen und Fragen ignoriert. Wäre ja auch zu viel verlangt, dass man auf meine Sachen eingeht. Wie könnte ich denn sowas bloß verlangen? Naja, der Tag geht weiter. Ach, ich hatte meinem Vater ja gestern Abend noch geschrieben. Ich schau mal nach, was er mir geantwortet hat. Wie? Na prima, sogar mein eigener Vater ghostet mich. Und diesmal Nachrichten scheinbar lieber als mir auf sie zu antworten. Was soll's? Uni ist geschafft, jetzt geht's erstmal ins Bett. Ach, sieh da, da kriege ich ja meine Antworten. Sehe ich aus wie ein Nachtlicht, auf was man nur abends zurückgreift? Kein Schwein bringt mich jetzt dazu, diesen Idioten zu antworten. Ihr könnt mich alle mal. Ihr Ghoster werdet von mir jetzt mal so richtig geghostet. Vielleicht habe ich sogar Lust auf ein wenig Würze und ihr werdet geblockt. Da mache ich nämlich nicht mit.
2: Hey Leute, was soll ich sagen? Ghostet halt Leute nicht. Also antwortet einfach zurück. Und wenn ihr keinen Bock auf die Leute habt, dann sagt ihnen es auch einfach ins Gesicht.

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1: Mit Henrike Zelker. Spanien ist neuer Fußball-Weltmeister. Das berichtet die Tagesschau. Nach 120 Minuten setzt sich Spanien gegen Titelverteidiger Argentinien mit 1:0 durch. Ferran Torres schoss in Überzahl in der Nachspielzeit den Siegtreffer für Spanien. Argentinien hingegen schoss erst nach knapp 115 Minuten das erste Mal aufs Tor der Spanier. Die Show mit Justin Bieber, Madonna, BTS und viele weitere Ikonen sorgte für eine Halbzeit mit Überlänge. In Madrid ist ein Waldbrand außer Kontrolle geraten, das berichtet die Tagesschau. Nordöstlich von Madrid sind knapp 500 Feuerwehrleute im Einsatz. Laut Behörden sind 20 Gemeinden evakuiert worden, knapp 13.000 Hektar Land sind bereits verbrannt. Das Feuer war am Donnerstag ausgebrochen, wütet unter anderem im Nationalpark Sierra Norte, in dem verschiedene gefährdete Tierarten leben. Aufgrund der anhaltenden Dürre und der geringen Luftfeuchtigkeit ist die Waldbrandgefahr in weiten Teilen Spaniens extrem hoch. Bundeskanzler Friedrich Merz erwägt einen Umbau seines Kabinetts, das berät das ZDF. Im Sommerinterview mit dem ZDF zeigt sich Friedrich Merz offen, über die Aufstellung der Bundesregierung nachzudenken. Der Rücktritt von CDU-Fraktionsvorsitzenden Jens Spahn könne eine Gelegenheit sein, noch einmal über die Aufstellung der Bundesregierung nachzudenken, sagt Merz. Der Bundeskanzler distanziert sich im Interview mit dem ZDF deutlich von Jens Spahn. Als ein möglicher Nachfolger für das Amt des CDU-Fraktionsvorsitzenden wird Thorsten Frey gehandelt. Die Dortmunder Feuerwehr löschte einen Industriebrand im Hafen, das berichtet der WDR. Gestern Nachmittag wurde die Feuerwehr Dortmund zu einem Großbrand bei einem Recyclingunternehmen alarmiert. Die Feuerwehr war mit rund 20 Fahrzeugen und einem Boot im Einsatz. Der Einsatz dauerte noch bis in den frühen Abend an. Die Warn-App Nina löste aufgrund der starken Rauchentwicklung aus und warnte die umliegenden Anwohner, die Fenster und Türen geschlossen zu halten.
0: Das Wetter.
2: Es sind aktuell 16 Grad auf dem Campus. Dabei haben wir einen Mix aus Sonne und Wolken mit größtenteils noch Wolken. Heute im Tagesverlauf bleibt es auch so. Die Temperaturen gehen aber auf 21 Grad hoch. Heute Nacht klart es ein bisschen auf und wir haben nur noch einzelne Wolken. Die Temperaturen heute Nacht sind bei 14 Grad. Morgen früh geht es mit einem Mix aus Sonne und Wolken Temperaturen von 12 Grad weiter. Im Tagesverlauf bleibt dieser Mix so bestehen und wir erreichen Temperaturen von 23 Grad.
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2: Der WDR-Verkehr hat keine Meldung für euch. Euch allen eine gute und sichere Fahrt.
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2: Genau, die hört ihr hier mit mir, mit Finn und mit Henrik. Und wir haben uns alle wieder gefasst,
3: ja,
2: nachdem wir ein bisschen viel Beatles hatten. Aber gut, das hat keiner von euch mitbekommen. Was ihr so mitbekommen werdet, ist, dass ich immer noch bei Roskilde war und immer noch ein paar Acts verpasst habe, was sich auch nie wieder ändern wird, weil wie soll es das? Aber über einen Act, wo ich ein bisschen mit gespielt habe, den mir anzugucken, aber es dann nicht gemacht habe, werden wir gleich noch reden. Warum, werde ich natürlich auch erzählen. Bis dahin hören wir Chelsea Wolf mit Death is not the end.

0: Break It Off, Pink Panthers, ein weiterer Frühschicht-Klassiker hier bei uns. Ja, Moritz, ja. Wir schließen noch mal ein bisschen die Rubrik, was haben Moritz und Sophie bei Roskilde verpasst, beziehungsweise nicht sehen können. Jetzt ein Act, der, glaube ich, an sich zeittechnisch keine Konkurrenz hatte, aber halt sehr spät lief.
1: Das hatte er nicht, aber ich hatte es mir auch irgendwie ein bisschen halb ernst vorgenommen, dahin zu gehen. Brutalismus 3000, großartiger Name. Jeder, der die Gruppe mag, mag Brutalismus. Dementsprechend, was hält mich davon ab? Was hält Finn davon ab, den Stuhl umzuwerfen? Auch recht wenig.
0: Hey, der Stuhl hat gehalten.
1: Ja, perfekt. Was nicht gehalten hat, war meine Kondition, weil am Samstagabend, als sie laufen sollten, um 2 Uhr nachts, war ich so, boah, nee, das ist schon ein bisschen viel vielleicht.
0: Die Elektrobühne ist ganz hinten. Ne?
1: Genau, dann war ich dann doch lieber ins Zelt gegangen. Aber letzten Endes muss ich auch irgendwo sagen, verpasst habe ich letzten Endes auch nicht, weil gehört hat man die trotzdem auch vom Zelt aus.
0: Ja.
1: Das heißt, ich hatte in meinem Zelt, während ich auf meiner Luftmatratze gelegen habe, dann doch eine Möglichkeit, minimal mitzuraven. Und habe das auch, ja, dann mir dementsprechend angehört. Muss sagen, Brutalismus 3000, die machen ja so eine Art punkigen Techno,
0: ja.
1: Club Music Mix, da ist irgendwie Gabba dabei, da ist ja irgendwie so Breakcore, Hardstyle, sowas alles da drin. Ist eigentlich mal ganz interessant zu hören, aber dafür dann wirklich so lange wach zu bleiben, das war mir dann doch zu viel. Es gibt natürlich auch ein paar mehr Acts, die ich verpasst habe, die ich ein bisschen schade finde. Licky Lee war auch so einer, die sehr spät gelaufen ist, wo ich dann dachte, ob das jetzt noch sein muss.
0: Genesis of Wuzo haben sie mit David Byrne gleichzeitig gepackt.
1: Das haben sie gemacht, dann war Sophie dahin, ich war dann doch zu David Byrne. Das ist alles, natürlich, du kannst bei einem Festival nicht jeden Act mitnehmen,
0: das geht
1: einfach nicht. Brutalismus 3000 hätte ich mitnehmen können. War nicht der erste Rave bei Roskilde. Der erste Rave von der ersten Nacht war irgendwie fast nur bestand aus diesen metaligen King Gizzard Songs, was ich auch ein bisschen wild fand, aber dann, ja gut, habe ich dann halt beim Einschlafen dann alles nochmal aus ihren Metal-Alben gehört. Brutalismus 3000, großartige Band immer noch. Wäre ich nicht so sicher wie bei Wolf Alice, ob ich sie für sich gesehen alleine live hingehen würde. Aber wenn es sich irgendwie mal ergeben sollte und ich die mitnehmen kann, warum nicht? Wir alle können die hier mitnehmen, denn ihren Song Testoskin One, den haben wir sogar bei CT und den hören wir jetzt.

0: Ja, ein Eis ist immer ganz nett und was dazu auch wunderbar passt, ist doch ein Filmabend. Und hier haben wir noch eine kleine Empfehlung für euch.
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2: Wer bist du und was macht dich aus? 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

0: Pedestal von Girly war das. Und wir haben 10.52 Uhr. Das heißt, unsere Frühschicht ist für heute vorbei.
1: Jawohl.
0: Die ist natürlich jetzt nicht, der Sender ist nicht aus. Das heißt jetzt gerade schon, weil ich keine Knöpfe mehr anhabe. Aber ihr könnt natürlich heute den ganzen Tag weiterhören. Es hat mir sehr viel Spaß gemacht, das heute mit euch zu machen. Ich freue mich auf die nächste Schicht mit euch.
1: Ich mich auch.
0: Ich freue mich auch auf, das sage ich jetzt nochmal, den Sonntag ab 20 Uhr, wenn ich hier mit Sophie über Roskilde rede. In der ganz besonderen Schicht. Schaltet auch da gerne ein. Bleibt natürlich am besten sowieso die ganze Zeit dran. Damit, kommt ihr, seid immer auf der sicheren Seite, wenn irgendwie etwas sein sollte im Sender. Darum hört einfach weiter hier. Ich habe jetzt noch, ich glaube, es ist eine absolute CT-Premiere, weil er läuft zum ersten Mal. Der neue Song vom neuen King Gizzard and the Lizard Wizard Album, Level 5, den habe ich für euch. Also viel Spaß damit und habt noch einen schönen Tag. Auf Wiedersehen.

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0: das Ganze noch entsprechend an. Meine Tante meint, ich betreibe geistiges Fingerhackeln. Cool, aber sei mal bitte so nett und bring mir die Datteln.
1: Los, los.
0: Hier ist ein Satz, der so tut, dass aber Klarheit schafft.
1: Moment.
0: Ich

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1: mit Henrik Rezelka. Spanien ist neuer Fußball-Weltmeister. Das berichtet die Sportschau. Nach 120 Minuten setzt sich Spanien gegen Titelverteidiger Argentinien mit 1:0 durch. Ferran Torres schoss in Überzahl in der Nachspielzeit den Siegtreffer für Spanien. Argentinien schoss erst nach knapp 115 Minuten das erste Mal aufs Tor der Spanier. Die Show mit Justin Bieber, Madonna, BTS und vieler weiterer Ikonen sorgte derweil für eine Halbzeit mit Überlänge. Andy Burnham wird heute zum britischen Premierminister ernannt, das berichtet die Tagesschau. Ernannt wird Andy Burnham von König Charles. Nach der vorherigen Premierminister Starmer zurückgetreten ist, ist Burnham der siebte Premier innerhalb von 10 Jahren. Der 56-Jährige war als einziger Bewerber als Nachfolger angetreten. Zu seinen angekündigten Schwerpunkten zählen unter anderem die wirtschaftliche Erneuerung des Landes und Reformen in der Sozialpflege. Bundeskanzler Friedrich Merz erwägt einen Umbau seines Kabinetts, das berichtet das ZDF. Im Sommerinterview mit dem ZDF zeigt sich Friedrich Merz offen, über die Aufstellung der Bundesregierung nachzudenken. Der Rücktritt von CDU-Fraktionsvorsitzenden Jens Spahn könne eine Gelegenheit sein, noch einmal über die Aufstellung der Bundesregierung nachzudenken, so Merz. Der Bundeskanzler distanziert sich im Interview außerdem deutlich von Jens Spahn. Als sein möglicher Nachfolger für das Amt des CDU-Fraktionsvorsitzenden wird Thorsten Frey gehandelt. Die Dortmunder Feuerwehr löschte einen Industriebrand im Hafen, das berichtet der WDR. Gestern Nachmittag wurde die Feuerwehr Dortmund zu einem Großbrand bei einem Recyclingunternehmen alarmiert. Die Feuerwehr war mit rund 20 Fahrzeugen und einem Boot im Einsatz. Der Einsatz dauerte noch bis in den frühen Abend an und die Warn-App Nina löste aufgrund der starken Rauchentwicklung aus und warnte die umliegenden Anwohner, die Fenster und Türen geschlossen zu halten.
0: Das Wetter.
1: Also, der deutsche Wetterdienst sagt gerade, es könnte leicht regnen. Den Regen sehe ich noch nicht. Wir haben 17 Grad Celsius. Das wird sich im Verlauf des Tages noch ein bisschen ändern. Höchsttemperaturen von 21 Grad bei einem Mix aus Sonne und Wolken. Heute Nacht kühlt sich dann ab. 14 Grad erwarten uns da und am morgigen Tag geht es ähnlich weiter.
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1: Der WDR-Verkehr hat aktuell gar keine Meldung für euch. CT wünscht euch weiterhin eine gute Fahrt. Kommt gut, sicher und überall an.

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2: Wer bist du und was macht dich aus? 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
1: Mit Franziska Lison. Ein internationales Forschungsteam der Friedrich-Schiller-Universität Jena und des Max-Planck-Instituts für evolutionäre Anthropologie Leipzig hat untersucht, wie ähnlich die Beziehung zwischen Menschen und Hunden in verschiedenen Kulturen weltweit ist. Dafür beobachteten die Forschenden über 160 Jäger-Hund-Teams auf 5 Kontinenten mit standardisierten Verhaltenstests. Dabei prüften sie unter anderem, ob Hunde menschliche Gesten verstehen, Hilfe bei ihren BesitzerInnen suchen und selbst gezielt mit ihnen kommunizieren. Die Ergebnisse zeigen, dass sich die Zusammenarbeit zwischen Mensch und Hund weltweit erstaunlich ähnelt, unabhängig von Kultur oder Lebensraum. Diese enge Bindung ist vermutlich tief in der gemeinsamen Evolutionsgeschichte verankert und nicht allein durch Erziehung entstanden. Forschende der Hochschule Fulda haben untersucht, ob Fingernägel Rückschlüsse auf Ernährung und Lebensstil zulassen. Dafür wurden rund 185 Nagelproben analysiert und mit Ernährungs- und Gesundheitsdaten verglichen. Die Ergebnisse zeigen, dass sich je nach Ernährungsweise und Einnahme von Nahrungsergänzungsmitteln unterschiedliche Mineralstoffmuster im Nagel erkennen lassen. Die Studie sieht darin eine einfache und schmerzfreie Möglichkeit, Ernährungsgewohnheiten künftig besser zu erfassen.

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1: Wer bist du und was macht dich aus? Und hättest du diese Frage schon in deinen Teenagerjahren beantworten können? Der Film Etwas ganz Besonderes von der deutschen Filmemacherin Eva Tropisch stellt diese Frage ganz schamlos und gibt Einblicke in das Leben einer Familie, die sich selbst neu erfinden muss. 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Dabei thematisiert der Film schwierige, aber eben sehr reale Themen wie die Scheidung der Eltern, die Vorbildsuche in der Tante und die sich ändernde Beziehung zur BFF. Das ganze Hin- und Hergerissensein zwischen Familienzusammenhalt und dem Gedanken, den eigenen Weg finden zu müssen, begleitet dabei auch ihr ganzes Umfeld. Ich halte den Film für besonders sehenswert, nicht nur weil er sehr entschleunigend ist, sondern weil er real wirkende

Einblicke in das Leben einer Familie gibt. Sie treffen Entscheidungen und mit den Konsequenzen muss nun mal umgegangen werden. Immer wieder habe ich mich während des Films dabei erwischt, wie ich an meine Zeit mit 17 zurückgedacht habe und wie glücklich ich bin, dass ich die Erfahrungen aus dieser Zeit heute mit mir tragen darf. Eva Trobisch schafft ein sehr nahbares Erlebnis. Der Film Etwas ganz Besonderes bietet einen Einblick in die bittersüße Realität des Lebens, wie es kommen und gehen kann und dass es, egal was kommt, weitergehen wird. 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

Mit Franziska Lison. Ein internationales Forschungsteam der Friedrich-Schiller-Universität Jena und des Max-Planck-Instituts für evolutionäre Anthropologie Leipzig hat untersucht, wie ähnlich die Beziehung zwischen Menschen und Hunden in verschiedenen Kulturen weltweit ist. Dafür beobachteten die Forschenden über 160 Jäger-Hund-Teams auf 5 Kontinenten mit standardisierten Verhaltenstests. Dabei prüften sie unter anderem, ob Hunde menschliche Gesten verstehen, Hilfe bei ihren BesitzerInnen suchen und selbst gezielt mit ihnen kommunizieren. Die Ergebnisse zeigen, dass sich die Zusammenarbeit zwischen Mensch und Hund weltweit erstaunlich ähnelt, unabhängig von Kultur oder Lebensraum. Diese enge Bindung ist vermutlich tief in der gemeinsamen Evolutionsgeschichte verankert und nicht allein durch Erziehung entstanden. Forschende der Hochschule Fulda haben untersucht, ob Fingernägel Rückschlüsse auf Ernährung und Lebensstil zulassen. Dafür wurden rund 185 Nagelproben analysiert und mit Ernährungs- und Gesundheitsdaten verglichen. Die Ergebnisse zeigen, dass sich je nach Ernährungsweise und Einnahme von Nahrungsergänzungsmitteln unterschiedliche Mineralstoffmuster im Nagel erkennen lassen. Die Studie sieht darin eine einfache und schmerzfreie Möglichkeit, Ernährungsgewohnheiten künftig besser zu erfassen.

0: 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Feierabend.
1: Wer bist du und was macht dich aus? Und hättest du diese Frage schon in deinen Teenagerjahren beantworten können? Der Film Etwas ganz Besonderes von der deutschen Filmemacherin Eva Tropisch stellt diese Frage ganz schamlos und gibt Einblicke in das Leben einer Familie, die sich selbst neu erfinden muss. Das Familiendrama aus dem Jahre 2026 begleitet die 17-jährige Lea auf der Suche nach sich selbst. Dabei thematisiert der Film schwierige, aber eben sehr reale Themen wie die Scheidung der Eltern, die Vorbildsuche in der Tante und die sich ändernde Beziehung zur BFF. Das ganze Hin- und Hergerissensein zwischen Familienzusammenhalt und dem Gedanken, den eigenen Weg finden zu müssen, begleitet dabei auch ihr ganzes Umfeld. Ich halte den Film für besonders sehenswert, nicht nur weil er sehr entschleunigend ist, sondern weil er real wirkende Einblicke in das Leben einer Familie gibt. Sie treffen Entscheidungen und mit den Konsequenzen muss nun mal umgegangen werden. Immer wieder habe ich mich während des Films dabei erwischt, wie ich an meine Zeit mit 17 zurückgedacht habe und wie glücklich ich bin, dass ich die Erfahrung aus dieser Zeit heute mit mir tragen darf. Eva Tropisch schafft ein sehr nahbares Erlebnis. Der Film Etwas ganz Besonderes bietet einen Einblick in die bittersüße Realität des Lebens, wie es kommen und gehen kann und dass es, egal was kommt, weitergehen wird. Seit dem 9. Juli läuft der Film regulär in den deutschen Kinos. Also holt euch euren Kinobuddy und macht es euch bequem.
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0: Ganze noch entsprechend an.
1: Meine Tante meint, ich betreibe geistiges Fingerhackeln. Cool, aber sei mal bitte so nett und bring mir die Datteln.
0: Los, los.
1: Hier ist ein Satz, der so tut, dass er aber Klarheit schafft.
0: Moment.
1: Ich gebe meinen Nobelpreis an Hans Sapai ab.
0: Okay.
1: Ich bin second most underrated nach Future Franz. Und mein Zuchthengst meint, ich hätte einen guten. Bei mir gefriert es auch nach den Eisheiligen. Ich mach aus einem Zwei einen Einbeinigen. Yeah. Die Gazetten schreiben, ich sei wortgewaltig.
0: Ich bin es.
1: Und du wiederkäust, das ist eine Antiperistaltik.
0: Was ist das bloß?
1: Ich komm mit Understatement, doch ich komm pompös. Ich bin mal eben weg, ja, ich bin in Montreux.
0: Wait.

0: In Dortmund gibt es aktuell die Ausstellung Dortmunder Griechen 1976 im Hoesch-Museum. Ursprünglich sollte sie bis Juni stattfinden, doch sie wurde sogar bis September verlängert. CT-Reporterin Deborah Fürstenau hat mit der Leitung des Museums gesprochen und erzählt uns mehr über den Hintergrund der Ausstellung.
1: Die Sonderausstellung, wie es innen aussieht, geht niemand was an. Dortmunder Griechen 1976 ist aktuell eine erfolgreiche Ausstellung in Dortmund in der Nähe des Borsigplatz im Hoesch-Museum. Normalerweise sollte sie schon im Juni enden, doch statt einer Finissage gab es ein Bergfest und die Ausstellung kann noch bis zum 20. September besucht werden. Ich habe mit der Museumsleitung Isolde Parussell gesprochen und sie hat mir zunächst erzählt, was sie so an dem Interesse der BesucherInnen überrascht hat.
2: Wie intensiv einerseits die griechische Community dieses Thema und diese Bilder angenommen hat und andererseits, wie aber auch alle die, die im weitesten Sinne nicht griechische Community sind, diese Bilder gutieren und feststellen, dass da so viel mehr Geschichten drinstehen als nur, naja, da kamen halt Migrantinnen und Migranten und es war halt so und es ist schon lange vorbei. Aber dass so viele Einzelaspekte über diese Fotos hinausgehend Menschen ansprechen, war wirklich überraschend.
1: In den 70er Jahren lebten einige Griechen in Dortmund. Etwa 50 Jahre ist es her, dass die ersten GastarbeiterInnen aus Griechenland nach Deutschland kamen. Da es nun eine Ausstellung zu dem Thema gibt, stellt sich die Frage, was diese Fotografien von 1976 auch heute noch so relevant für die Menschen in Dortmund machen.
2: Weil sie wirklich schön sind. Diese Bilder von den Kindern und Jugendlichen sind so zugewandt, mit so viel Intensität, dass man beim Anschauen sich einfach angesprochen fühlt. Man sieht natürlich auch, was alles kritisch ist, also wo das soziale Milieu vielleicht besser sein könnte, dass die Spielplätze aussehen wie Spielplätze im Ruhrgebiet.
1: In den Fotos von Thomas Strenge und Jürgen Spieler werden viele Emotionen sichtbar, aber auch Herausforderungen aus der Zeit sind zu erkennen. Isolde Parussell erzählt mir dazu mehr.
2: Gerade im Bereich der Schule, also die Frage nach Bildungsanschluss, was eben nie damit zusammenhängt, dass Kinder anderer Nationalitäten dümmer sind, sondern dass die anders und meistens leider bis heute weniger gefördert werden oder weniger Zugänglichkeit haben. Und das ist was, was man über die Fotos erfahren kann.
1: In vielen der Fotos können sich einige Menschen wiedererkennen, die heute die Ausstellung besuchen kommen. Doch teilweise sind es auch Familienmitglieder, an die man sich durch die Fotos zurückerinnert. Dass das teilweise nicht ohne Tränen geschieht, wird im Gespräch mit den Zeitzeugen deutlich.
2: Ich führe schon lange sozusagen Zeitzeugengespräche, die man da führt, oder so biografische Splitter, die man aufnimmt. Und dass das natürlich emotional ist, ist klar. Da steht hier vorm Foto und Chef ist, wow, der Papa dann schon verstorben ist oder wow, ich kann mich gar nicht mehr erinnern. Die Geschichte ist am Ende ja das, was unser Umfeld, unseren Alltag uns selbst geformt hat.
1: Neben weiteren Führungen und auch Lesungen von Arbeitsmigranten und Migrantinnen, die von ihren persönlichen Erinnerungen der 60er und 70er berichten, gibt es noch weitere Programmpunkte, die BesucherInnen in den nächsten Monaten erwarten können. Nutzt die Zeit und schaut bis Ende September doch selber noch einmal im Hoesch-Museum vorbei und lasst die Fotos auf euch wirken.
0: Emotionale Reaktionen und interessante Eindrücke sind einem auf jeden Fall versprochen, wenn man diese Ausstellung besucht. Man sieht das soziale, private Umfeld, welches die Kinder der GastarbeiterInnen erlebt haben und die Realität des Alltags der Griechen von 1976.

0: Immer wenn man denkt, es kommt nichts mehr, kommt von irgendwo ein neues Kartenspiel her. CT-Reporterin Jamie Meurer befasst sich mit einem Trading Card Game, was erst im letzten Jahr rausgekommen ist, und erzählt euch, was das Spiel besonders macht.
1: Man muss sich höchstwahrscheinlich nicht in der Gaming-Welt auskennen, um zumindest schon einmal von dem All-Time-Classic-Computerspiel League of Legends gehört zu haben. Im August 2025 übersetzte das Entwicklerteam Riot die Welt des Spieles ins Physische und veröffentlichte das Kartenspiel Riftbound. In dem Spiel geht es darum, sich eigene Kartendecks zu bauen. Diese basieren auf verschiedenen Charakteren, den sogenannten Legends, aus dem Originalspiel. Woraus ein Deck zum Spielen genau besteht, erklärt Fabian Schafe, der seit Beginn dabei ist.
2: Man hat quasi zwei Decks, einmal ein Runendeck mit 12 Runen und dann einmal eine Legend-Karte, eine Champion-Karte und 39 Karten.
1: Runen werden eingesetzt, um die Spielzüge zu bezahlen. Die Legends besitzen Fähigkeiten, mit denen sie angreifen. Doch auch verteidigen muss das eigene Deck können, denn um Punkte im Spiel zu sammeln, müssen sogenannte Battlefields erobert und gehalten werden. Hinter der Welt von League of Legends steht eine internationale Community. So werden regelmäßig Turniere, sogenannte Nexus Nights, in vielen Städten des Ruhrgebiets veranstaltet. Eine fortgeschrittene Form des Turniers ist das Regional, bei welchem Fabian in Utrecht teilgenommen hat.
2: Da sind dann wirklich Leute aus aller Welt, also auch aus Asien und Amerika, kommen die Leute angereist, um dort dann das große Regional Qualifier zu spielen. Ich glaube, es waren in Utrecht jetzt 2400 Leute, die daran teilgenommen haben.
1: Für einen Einstieg braucht man keine Erfahrung in League of Legends. Die Fähigkeiten der Charaktere in Riftbound unterscheiden sich nämlich von denen aus der Videospielvorlage. Es reicht also ein reines Interesse daran, ein neues Kartenspiel lernen zu wollen. Was Fabian an dem Spiel besonders begeistert, ist die Gesellschaft während der Runden.
2: Am meisten Spaß macht mir der soziale Aspekt, weil man durch das Spiel viel rumkommt. Es kommen auch viele Leute aus anderen Städten in deine Stadt, um dort dann Karten zu spielen. Also beispielsweise an einem Samstag kann man gut in Recklinghausen Karten spielen, an einem Dienstag in Bochum, und dann merkt man halt richtig, wie diese Leute dann halt von Laden zu Laden wandern. Man lernt halt viele Leute kennen, kann sich gut unterhalten, hat einen schönen Abend zusammen, und das Witzige ist halt, wenn man sich dann nach einer eineinhalbstündigen Autofahrt auf einmal in einer komplett anderen Stadt wieder trifft. Und dann sagt man, ah, lustig, du bist auch hier. Und dann spielt man wieder.
1: An unserem Campus in Bochum ist das Spiel leider noch nicht vertreten. In der Innenstadt gibt es jedoch schon eine ganze Handvoll Möglichkeiten, sich am Spiel auszuprobieren und eine Runde reinzuschnuppern.
0: Wer jetzt Lust bekommen hat, einzusteigen, kann sich in diversen Fachgeschäften in der Bochumer Innenstadt beraten lassen. Also haltet die Augen offen nach der nächsten Nexus Night in eurer Nähe.

Asteroid, der der Erde regelmäßig nahe kommt, ist offenbar gar kein Asteroid. Das berichtet ein Forschungsteam um David Panuccia vom Jet Propulsion Laboratory der NASA. Der Himmelskörper wich bei seinem Vorbeiflug im vergangenen Jahr deutlich von seiner Flugbahn ab. Der Grund? Unter seiner Oberfläche befindet sich Eis, das sich in Sonnennähe erwärmt und Gase freisetzt. Dadurch verändert sich seine Bahn. Das ist ein typisches Merkmal von Kometen. Die Erkenntnis könnte helfen, mögliche Gefahren durch erdnahe Himmelskörper künftig besser einzuschätzen. Mikroplastik könnte Herz-Kreislauf-Erkrankungen begünstigen. Das berichtet ein Forschungsteam Pascal Paolisso vom San Andrea Universitätsklinikum in Rom. Bei Herzinfarktpatienten fanden die Forschenden deutlich häufiger Mikroplastik im Blut als bei gesunden Menschen. Und außerdem zeigten sich erhöhte Entzündungswerte in den Herzkranzgefäßen. Die Ergebnisse deuten darauf hin, dass Mikroplastik Blutgefäße schädigen könnte. Besonders Rauchen und eine hohe Feinstaubbelastung.

0: Heutzutage ist es beliebt, sich in Therapie zu begeben. Vor allem junge Menschen haben Bedarf, sich psychotherapeutische Hilfe zu suchen. Aber was würde passieren, wenn vom Staat weniger Geld in das Gesundheitssystem und somit in ambulante Psychotherapie fließen würde? CT-Reporterin Laura Rüppin kommentiert.
1: Die aktuelle Debatte sorgt bei vielen BürgerInnen für großes Aufsehen und zunehmende Besorgnis. Für mich nachvollziehbar, denn wie man den aktuellen Medien entnehmen kann, steht ein neuer Beschluss der Bundesregierung fest. Die Honorare für PsychotherapeutInnen sollen von den Krankenkassen um 4,5% gekürzt werden und damit auch die Therapieplätze für BürgerInnen. Begründet wird die fragwürdige Entscheidung dadurch, dass die Krankenkassen sparen müssen, da die Vergütungen für ambulante Psychotherapien zuletzt um das Immense gestiegen wären, wie in einigen Berichten zum Beispiel der Tagesschau zu lesen ist. Ich befürworte demnach, dass sich die Berufsverbände beschweren, denn Kürzungen bei dem Mindesthonorar setzt Kürzungen in der Psychotherapie voraus. Es ist wichtig, die Bevölkerung vor den drastischen Folgen hinsichtlich der Versorgung von Millionen Menschen mit psychischen Erkrankungen zu warnen. Denn ohne eine stabile mentale Gesundheit können ArbeitnehmerInnen in einer Leistungsgesellschaft nicht mehr funktionieren und auch das wirtschaftliche Wachstum des Systems würde unter den Umständen leiden. Dieses Problem fällt aus meiner Sicht vor allem auf die gesetzlich versicherten PatientInnen zurück. Weniger Honorar für ambulante PsychotherapeutInnen bedeuten fehlende Plätze für wichtige Unterstützung. Eine Studie der Universitätsmedizin der Johannes Gutenberg Universität Mainz aus dem Jahr 2023 belegt, dass PatientInnen etwa 20 Wochen nur auf ein Erstgespräch warten müssen. Durch die Kürzungen der Honorare kommt es somit wahrscheinlich zu noch längeren Wartezeiten, bis zu über einem Jahr. Dabei erachte ich die damit einhergehenden Ängste, keine Unterstützung zu erhalten, als sehr legitim. Denn wenn sich die Aufnahme von KassenpatientInnen bald finanziell nicht mehr lohnt, können sich möglicherweise zukünftig nur noch PrivatpatientInnen eine psychotherapeutische Behandlung leisten. Neben den PatientInnen ist die Sicht der PsychotherapeutInnen auch sehr berechtigt, denn diese stehen dermaßen unter Druck. Kürzungen würden TherapeutInnen dazu zwingen, den Druck bei ihren Patienten zu erhöhen, indem sie weniger PatientInnen aufnehmen. Viele junge PsychotherapeutInnen sind extrem wütend. Angehende TherapeutInnen sind zu Beginn ihrer Karriere entsetzt über die veränderte Perspektive durch den Beschluss der Regierung. Abschließend finde ich es persönlich sehr, sehr wichtig zu erwähnen, welche Problematik aus der Perspektive einer Frau mit dem Beschluss einhergeht. Gerade junge, engagierte Frauen sehen sich dadurch bereits bei Beginn ihres Werdegangs in ihrem Karriereweg eingeschränkt. Ich würde mich an ihrer Stelle ebenfalls nicht gesehen fühlen. Weniger Finanzierung bedeutet auch weniger Kapazität für PatientInnen. Der Therapieerfolg sollte schließlich nicht durch die fehlende Wertschätzung einer Regierung gemindert werden. Kürzungen bei Therapieplätzen bewirken Unmacht, Besorgnis und Unsicherheit, sowohl bei den PsychotherapeutInnen als auch bei den KassenpatientInnen. Dabei ist seit der Corona-Pandemie doch bekannt, dass der Bedarf an psychotherapeutischen Angeboten in der Gesellschaft zunehmend ansteigt und durch die aktuell politische Lage zwingend notwendig ist. Trotzdem kann es nicht sein, dass gerade in so einer Zeit mit einer unsicheren Lage Kürzungen vorgenommen werden, obwohl Menschen mit individuellen Sorgen Hilfe am meisten benötigen.
0: Das war ein Kommentar von Laura Rüppin.

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1: Guten Abend, es ist 21 Uhr, das heißt, vor 24 Stunden wurde das WM-Finale angepfiffen und wir wollen in der heutigen Ausgabe von Aktiv unter anderem darüber reden. Ich bin Daniel Achenbach und mit mir im Studio sind auch Jette Heyer.
2: Hi.
1: Felix Jung.
3: Moin.
1: Dustin Schock.
4: Hallo.
1: Und Hauke von der Linden.
5: Guten Abend.
1: Hallo zusammen. Ihr hört, es sind einige sportbegeisterte Menschen hier und mit denen werde ich in den nächsten 60 Minuten auch über Alexander Zverev in Wimbledon, die Aufgabe von Jonas Vingegaard bei der Tour de France und einem Weltrekord im Triathlon reden. Zum Durchatmen kommt jetzt erstmal Queen mit We Are the Champions bei CT, das Radio.

0: Zweikämpfe sind im Sport ja nichts Ungewöhnliches. Damit meine ich jetzt nicht unbedingt die körperliche Auseinandersetzung, sondern vor allem den sportlichen Wettkampf zwischen Menschen, die als die Besten in ihrer Sportart gelten. Einen solchen Zweikampf gab es auch bei der Tour de France. Jette und Hauke, bringt uns doch mal auf den neuesten Stand. Wie sieht es denn jetzt da bei der Tour aus?
1: Ja, also wie du schon sagst, in den vergangenen 5 Jahren war es so und auch dieses Jahr war klar, dass es auf den 4-maligen Toursieger, den Slowenen Tadej Pogacar aus dem Team UAE hinausläuft oder den 2-fachen Gewinner Jonas Vingegaard aus dem Team Visma-Liesebike. Das gilt allerdings retrospektiv eigentlich nur für die ersten Tage der Tour, weil sich sehr schnell rauskristallisiert hat, dass Pogacar im 3. Jahr in Folge das Maß aller Dinge ist und diese Tour, wenn nichts Außergewöhnliches passieren sollte, gewinnen wird. Heute passiert auf jeden Fall nichts Außergewöhnliches, denn es ist der 2. Ruhetag und damit der perfekte Zeitpunkt, um vor der letzten Woche der Tour de France auf die Ereignisse der letzten Tage einzugehen.
2: Ja, genau, wie Hauke schon sagt, heute ist leider Ruhetag. Wir können den auch mal eine Pause, ne? Morgen steht dann das Zeitfahren an. Aber gestern ist tatsächlich das passiert, womit eigentlich niemand gerechnet hat und viele Fans und viele Menschen im Radsport, denke ich, das Herz gebrochen hat. Jonas Vingegaard ist gestürzt. 20 Kilometer vor dem Ziel rutscht er am Kreisverkehr mit seinem Vorrat weg. Und nach dem Sturz erhielt er sich schon die rechte Schulter. Ich habe noch gedacht, steh auf, fahr noch weiter. Aber es war eigentlich ganz schnell klar, dass er die Tour aufgeben muss.

0: auch im Radsport wichtig und hier wurde sich fürs Team geopfert. Pogacar zeigte sich auch besorgt. Kurz nachdem Del Toro dann aufgeschlossen hat zu ihm, wurde erstmal die Lage gecheckt, wie geht's ihm und sich nach allen erkundigt, auch nach Jonas Vingegaard. Und auch im Interview zeigt er sich sehr bestürzt.
1: Yeah, it's really, really, really sad to see that Jonas is out. Since 21, we were always battling out for the victory. Maybe at the beginning we didn't have the best relationship, but in the last 2 years we became good rivals, good like respected rivals, competitors, but I also think kind of friends. And it's really the tour will not be the same without him.
0: In dem Interview sprach er auch von der in der Nacht zuvor vollzogenen Dopingkontrolle. Vingegaard bestätigte dann am Start der 15. Etappe, dass die Kontrolleure um 2 Uhr morgens an seiner Tür geklopft haben und auch bei Pogacar um 5 Uhr geweckt haben. Und nicht nur Pogacar sprach sich dafür aus, dass das Auswirkungen aufs Rennen und den Schlaf haben kann. Auch Remco Evenepoel sagte, dass es nicht in Ordnung sei, sie in der Nacht zu wecken. Er selbst war aber nicht von den Kontrollen betroffen. Und ja, natürlich kann man diskutieren, ob der Schlafmangel zum Sturz geführt hat, ob er unkonzentriert war. Ich denke eher nicht. Also ich glaube, dass zu so einem Sturz mehr dazu gehört als Schlafmangel. Kann natürlich sein, dass man ein bisschen müde war, aber da gehört immer noch mal mehr zu. Was mich aber im Nachhinein tatsächlich gewundert hat, ist, dass die OCE-Regel für Nachtkontrollen eigentlich zwischen 23 Uhr und 6 Uhr liegen. Und für Kontrollen in der Nacht müssen triftige Gründe halt vorliegen. Also könnte man sagen, vielleicht womöglich gab es einen Verdacht, aber da wurde auch mehr nicht zugesagt. Hauke, wie siehst du das?
2: Ja, also ich glaube, wir wissen es alle, dass im Radsport immer dieser Verdacht des Dopings im Raum steht. Wir erinnern uns an die aberkannten Toursiege vom Amerikaner Lance Armstrong. Das ist natürlich nur das bekannteste Beispiel. Ich glaube, in den 90ern und 2000ern wurde in einer Masse gedopt, wo man einfach sagen muss, das zieht sich bis heute durch, dass da so krasse Maßnahmen getroffen werden. Und auch im Radsport wird eben viel getrickst und vielleicht sind diese Checks in der Nacht halt notwendig, um wirklich auf Nummer sicher zu gehen. Es ist natürlich irgendwie extrem schade, dass es dann so gelaufen ist.
0: Ich verstehe auch, dass solche Kontrollen eben gemacht werden und wie du auch schon sagst, es ist vielleicht auch eine Abschreckung für die Fahrer dann letztendlich, dass sie wissen, okay, solche Kontrollen werden gemacht und die werden auch immer gemacht und da wird keiner von ausgeschlossen, egal wie gut man fährt. Ob es jetzt mit dem Sturz zusammenhängt, können wir nicht sagen und ich weiß auch nicht, warum man das um 2 Uhr nachts da machen muss. Es ist ein schwieriges Thema, also kann man viel drüber diskutieren, ja.
2: Ja, im Endeffekt einfach sehr, sehr schade für Vingegaard immer bei so Stürzen, wenn man dann halt die Tour nicht zu Ende fahren kann. Bei ihm weiß man jetzt auch nicht, vielleicht war es die letzte Chance, um Pogacar theoretisch anzugreifen. Also es war einfach ein sehr hohes Tempo gestern. Und man weiß bei ihm auch nicht, er ist jetzt 29, ob er dann im nächsten Jahr vielleicht wieder die Form hat, um den Sieg mitzufahren, um konkurrenzfähig zu sein. Also auch da kann man eigentlich nur spekulieren.
0: Ja, genau, so ein Sturz muss ja auch erstmal verarbeitet werden und dann muss man wieder auf die Höhe kommen. Ob das jetzt alles Zufall war, keine Ahnung. Aber was wir aber definitiv wissen, ist, dass was wir vom Pogacar gerade schon gelernt haben, dass man auch ja seinen Konkurrenten mit Respekt begegnen sollten. Deshalb hören wir jetzt erstmal Nice to Each Other von Olivia Dean, bevor wir gleich nochmal über die Etappe sprechen.

0: Ja, wenn wir nochmal auf die gestrige Etappe schauen, es ist ja wirklich unglaublich viel passiert in Etappe 15. Der Belgier Remco Evenepoel hat sich dann den Etappensieg geschnappt, was das Team Red Bull Bora Hansgrohe ja auch für diese Tour schon geplant hatte. Dass es gestern passiert, war noch unklar, aber sie haben es geschafft. Damit ist er infolge des Sturzes von Vingegaard auf Platz 2 gefahren, wobei er mit 5 Minuten noch weit mit einem weiten Abstand hinter Pogacar steht. Wir haben ja beide das Ende verfolgt, Hauke. Ich bin mir tatsächlich nicht ganz sicher, ob Pogacar am Ende auch All-In gegangen ist. Man hat ja auch den Funk mitbekommen, da hat er kurz gefragt, ob er noch anziehen kann, aber sein Teamkollege, der mexikanische Youngster Del Toro, meinte, don't drop me. Del Toro, der war auch mit dem Unfall verwickelt und war natürlich auch am Ende seiner Kräfte. Hat aber natürlich auch die Chancen, auf das Treppchen zu fahren. Aber Evenepoel hat einfach gestern eine überragende Leistung gezeigt, hat mit den zwei UAE-Fahrern beim Anstieg noch mitgehalten, hat sich nicht einschüchtern lassen und hat sich so den verdienten Sieg geholt. Was sagst du?
1: Ja, insgesamt, wie du schon sagst, ein verdienter Sieg von Evenepoel. Sehr beeindruckend, wie er da beim Anstieg mitgezogen hat. Zumal das ja wirklich die große Kritik an ihm war, dass er bei diesen schwierigen Bergetappen nicht ganz mitziehen kann, bei diesen Top-Fahrern wie Pogacar. Damit ist jetzt aus deutscher Perspektive vielleicht ein bisschen, muss man sagen, leider die Kapitänsfrage im Team Red Bull Bora Hansgrohe geklärt. Zuvor bei der WM wurde ja bei der WM, da kommen wir noch später zu, bei der Tour, wurde ja gesagt, dass Florian Lipowitz und Remco Evenepoel sich das teilen. Lipowitz letzten Jahres Dritter und ja, die deutsche Tourhoffnung wird sich jetzt wohl mit der Rolle als Edelhelfer von Evenepoel zufrieden geben. Und ja, man kann sagen, ich glaube, er hofft weiterhin auf einen Top-10-Platz, vielleicht Top-5-Platz. Aber ich glaube, fürs Treppchen wird es ja nicht reichen.
0: Ja, genau. Da wird nach gestern die ganze Strategie wahrscheinlich einmal ein bisschen umgeschmissen und alles nach Evenepoel gerichtet, dass er vielleicht aufs Treppchen kommt. Ja, durch den Sturz eröffnen sich natürlich auch ganz viele neue Möglichkeiten. Das ist ja seit 2021 nicht so gewesen. Also klar bleibt bis jetzt, dass Pogacar die Tour gewinnt, wenn natürlich nichts passiert. Das wurde uns gestern auch allen klar. Aber gehen wir mal nicht davon aus und wir hoffen es auch nicht. Hauke, erzähl mal, was sind die Aussichten für das Podium? Platz 2 und 3 sind ja jetzt ziemlich offen.
1: Ja, es ist jetzt super spannend, auch wenn der Toursieg, wie du schon sagst, eigentlich klar ist. An erster Stelle bzw. an zweiter Stelle steht Remco Evenepoel vom deutschen Team Red Bull Bora Hansgrohe. Wie erwähnt, Florian Lipowitz wird sich wohl von seinen Podiumsträumen verabschieden müssen, obwohl er gerade, glaube ich, auf Platz 5 steht. Dafür dürfen jetzt die Franzosen träumen, und zwar nach einer wirklich längeren Durststrecke. 2017 war das zuletzt der Fall, dass ein Franzose auf dem Treppchen stand. Jetzt hat man mit dem 19-jährigen Paul Seixas ein Riesentalent in den Startlöchern. Der könnte bei seiner ersten Tour direkt ja in den Top 5, vielleicht sogar in den Top 3 landen. Man kann davon ausgehen, dass sein Team Decathlon, CMA, CGM alles dafür tun wird, dass er noch auf Platz 3 fährt. Außerdem hatten wir vorhin schon besprochen, Isaac Del Toro aus Pogacars Team UAE, auch der junge Mexikaner könnte auf Platz 3 fahren und damit den Doppelsieg für UAE, beziehungsweise das Doppelpodium für UAE klar machen. Aus dem Lidl-Track-Team Juan Ayuso und Matthias Kjellmose, die liegen auf Platz 6 und 7, sollte man auch erwähnen. Insgesamt liegen zwischen Evenepoel und Kjellmose, also zwischen Platz 2 und 7, nur 4,5 Minuten und somit weniger als zwischen Evenepoel und Pogacar, der auf der 1 liegt. Dieser Kampf ums Podium ist also enorm spannend.
0: Es ist also noch eigentlich alles drin und das macht diese Tour, glaube ich, auch wirklich unglaublich spannend, noch in der letzten Woche vor allem, wenn man die letzten Jahre sich anguckt, da war es eigentlich recht klar in den letzten Wochen immer. Aber ja, es ist noch alles offen und wenn wir schon... Entschuldigung, aber wenn wir schon auf die nächste Woche schauen. Ja, Hauke, glaubst du, dass Pogacar nochmal irgendwie einen Angriff startet, nochmal sich einen Etappensieg holt? Oder meinst du, er lehnt sich und spannt zurück?
1: Fährt die Tour nach Hause.
0: Genau.
1: Ja, ich glaube, in Anbetracht dessen, dass sein größter Konkurrent gestern gestürzt ist, kann man irgendwie spekulieren, dass Pogacar vielleicht sagt, okay, er geht gar kein Risiko mehr. Die 5 Minuten reichen sehr wahrscheinlich aus und er kann relativ entspannt diesen ersten Platz verteidigen.
0: Das wäre auf jeden Fall der sicherste Weg für ihn am Ende.
1: Genau, zumal, wie wir gerade gesagt haben, Platz 2 und 3 so offen sind, dass man davon ausgehen kann, dass die anderen Teams relativ aggressiv werden und hoffen, dass sie da irgendwie noch mit einem Namen ins Podium kommen. Dementsprechend kann ich mir vorstellen, dass UAE sagt, okay, Pogi, halt dich raus, lass die mal machen. Reicht, wenn du Dritter, Vierter, Fünfter wirst mit einem 20-Sekunden Abstand oder so, dass der da halt auf jeden Fall nicht stürzt. Dementsprechend wird die nächste Woche sehr, sehr spannend, vor allem am Wochenende, wenn es dann in die Alpen geht, in die letzten Etappen. Es kann sehr viel passieren. Ich denke, Pogacar hat eine große Motivation und das ist, in den nächsten Jahren der Tourfahrer zu werden mit den meisten Etappensiegen. Hat jetzt 25, 35 ist von Cavendish, dem Briten, der Rekord. Er steht gerade bei 5. Man kann davon ausgehen, dass er es in den nächsten 2 Jahren schaffen könnte, diese zu überholen, weil er einfach so dominant ist. Wenn er es versucht, dann kann eigentlich keiner mitgehen, weil Vingegaard jetzt raus ist. Das heißt, auch das ist noch offen. Ich bin extrem entspannt, gespannt, wofür UAE sich entscheidet.
0: Ja, ich auch definitiv. Ich glaube, wir werden alle gespannt vorm Bildschirm hocken und das verfolgen.
2: Ich habe jetzt mal gerade geguckt, wie es bei den Sprintern, bei den Bergfahrern aussieht. Da ist das Klassement ja noch echt relativ offen. Glaubt ihr, dass da sich vielleicht auch noch mal ein paar Spezialisten heraustun? Also ich sehe gerade, bei den Sprintern ist auf Platz 3 ein Deutscher. Den hatte ich vorher gar nicht auf dem Schirm, vom Team Astana, Max Kantner. Meint ihr, da gibt es vielleicht eine Hoffnung, dass man da das grüne Trikot mit nach Hause nimmt?
1: Es ist leider so, dass, glaube ich, ganz wenige Sprintwertungen noch vergeben werden.
0: Ja.
1: Ich glaube, Max Kanter hat, glaube ich, einen zu großen Abstand, um da noch reinzurutschen. Natürlich, gerade wie du hast auch die Bergfahrer schon erwähnt, dadurch, dass jetzt vielleicht die Klassementfahrer, vor allem Pogacar, nicht mehr ganz so aggressiv auf die Berge auch fahren, kann ich mir schon vorstellen, dass er am Ende auch das gepunktete Trikot, das er gerade auch noch selber hat, abgeben wird. Auf jeden Fall ist das eine Option und ich glaube, dass das Paris-Peintre und Caracas, die beim Bergtrikot auf Platz 2 und 3 stehen, jetzt halt auch ihre Chance wittern und sehr offensiv fahren und versuchen, die letzten Bergwertungen einzuheimsen und dann Pogacar zu überholen.
2: Ich denke, in 2 Wochen werden wir nochmal drüber reden, dann wissen wir, wie die Tour ausgegangen ist. Auf jeden Fall danke schon mal bis hierhin und jetzt hören wir Foutre le Bordel.

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1: Sport muss nicht immer anstrengend sein, sondern kann auch einfach nur Spaß machen. Wer davon noch nicht überzeugt ist, der kann gerne mal bei der leichten Feldartillerie vorbeischauen. Richtig gehört. Was vor 150 Jahren noch der neueste Trend in der Welt der Feuerwaffen war, hat inzwischen seine eigentliche Funktion eingebüßt. Doch ähnlich wie der Speer, Pfeil und Bogen oder sogar der Degen, hat die leichte Feldartillerie weiterhin Fans. Und diese treffen sich regelmäßig zu Wettbewerben. So auch zuletzt im thüringischen Sondershausen zur Europameisterschaft. Die Regeln sind dabei denkbar einfach. Aus 110, 200 oder 400 Metern wird mit Kanonen auf Ziel geschossen. Wer am Ende am präzisesten war, gewinnt. Alter und Geschlecht spielen dabei gar keine Rolle. Eine Lunte an eine Kanone halten, das können schließlich alle. Und wenn man schon dabei ist, warum nicht die neue Lieblingssportart vollständig embracen? Wer die Gelegenheit nutzen möchte, um einen Kanonier aus den napoleonischen Kriegen zu cosplayen, der wird auf jeden Fall auf Gleichgesinnte treffen. Also, schaut gerne mal vorbei oder macht gleich mit. Die offene deutsche Meisterschaft der leichten Feldartillerie findet zum Beispiel vom 23. bis 24.07. auf dem Truppenübungsplatz Jägerbrück in Uckermünde statt.
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1: Mit Felix Jung. Der ehemalige englische Fußballspieler Kevin Keegan ist im Alter von 75 Jahren verstorben. Anfang 2026 hatte er seine Krebserkrankung öffentlich gemacht und hat nun den Kampf gegen die Krankheit verloren. Ende der 70er Jahre spielte Keegan für den HSV und gewann 1979 die deutsche Meisterschaft. 1978 und 1979 wurde er zudem mit dem Ballon d'Or zu Europas Fußballer des Jahres ausgezeichnet. Die deutschen U20-Handballerinnen gewinnen die Weltmeisterschaft in China. Im Finale gegen Dänemark setzte sich die Mannschaft mit 33:26 durch. Bereits im letzten Jahr konnte sich das DHB-Team bei der Europameisterschaft den ersten Platz sichern. Erst zum dritten Mal überhaupt gelingt einer Mannschaft in dieser weiblichen Altersklasse dieses Double. Kimi Antonelli gewinnt den Grand Prix von Belgien in Spa. Vor einem Jahr noch steckte der junge Italiener auf eben dieser Strecke in einem Formtief. Antonelli fährt somit seinen insgesamt sechsten Saisonsieg ein und baut seine WM-Führung auf insgesamt 45 Punkte aus. George Russell, welcher vor dem Rennen nur 25 Punkte hinter Antonelli lag, fiel bereits in der ersten Runde aus.

0: Fußball ist immer noch wichtig.
1: Ja, ihr hört aktiv das Sportmagazin, wenn ihr es noch nicht wusstet. Wir sind hier noch alle ein bisschen müde. Grund dafür ist natürlich das WM-Finale, was gestern stattgefunden hat. Und so ein Spiel dauert normalerweise 90 Minuten, 2x45. Aber was ist schon normal bei dieser WM, bei der es keine zwei Halbzeiten gibt, sondern vier Viertel und eine Halbzeitpause, die 25 Minuten lang geht mit einer, ja, ich will mal sagen, in einer Musikshow, die man sich auch hätte sparen können. Hauke, Dustin, was ist eure Meinung? Wie habt ihr gestern das Spiel verfolgt?
2: Wie du schon sagst, es war klar, dass es sehr, sehr lang geht, selbst wenn nach 90 Minuten die Entscheidung da gewesen wäre. Das war nicht der Fall. Wir mussten auch noch eine Verlängerung sehen in einem Spiel. Ja, das war träge, würde ich sagen. Argentinien hat eigentlich nicht versucht, Fußball zu spielen, sondern möglichst viel zu zerstören. Spanien am Ende, ich würde sagen, der verdiente Sieger, auch wenn sich das als neutraler Fan, würde ich sagen, sehr, sehr schleppend angefühlt hat. Und wie du schon sagst, die Halbzeitshow war halt da. Ne? Man konnte, es ging nicht anders anscheinend, in den USA geht es nicht ohne, aber man hätte gerne eine normale Halbzeit genossen.
1: Auf jeden Fall. Dustin, hast du das Spiel auch geguckt? Hast du es verfolgt?
3: Ja, natürlich habe ich das gesehen und ich kann euch nur zustimmen, das hatte wenig mit Fußball zu tun, was da von Argentinien kam. Also auch wenn bis zur 90. Minute war es ja noch recht ausgeglichen, also vom Stand her. Und da habe ich mir jedes Mal gedacht, ja gut, so wie sie in der WM performt haben, da kann immer wieder was kommen von denen und immer wieder eine Druckphase. Aber da kam ja wirklich absolut gar nichts nach vorne. Und ja, das haben die Spanier dann im Endeffekt gut ausgenutzt und Ferran Torres hat ein schönes Tor gemacht, muss ich sagen.
1: Ich wollte gerade sagen, also nach den ersten 5 Minuten war ich doch noch recht begeistert von dem Finale. Da gab es eine Großchance für Spanien durch Lamine Yamal. Aber diese ersten 5 Minuten konnten es dann irgendwie nicht weiterbringen. Also danach wurde es wirklich eine Abwehrschlacht von Seiten der Argentinier, die, das muss man auch sagen, ja, verteidigen können, obwohl Messi sich bei der Verteidigung nicht mit einschaltet. Also die haben quasi einen Mann weniger in der Defensive gespielt. Dieser Plan ist ja sehr lange aufgegangen und dann kam, wir können eigentlich schon direkt in die 93. Minute springen, die gelb-rote Karte von Enzo Fernandes. Ich finde auch zu Recht, also man muss sich überlegen, Argentinien hatte wirklich sehr lange Glück, was die Schiedsrichterentscheidung anging. Also ich glaube, da hätte man im Halbfinale schon über die eine oder andere gelbe oder gelb-rote Karte auch sprechen können, die es nicht gab. Und jetzt hat es eben dann Enzo Fernandes erwischt. Glaubt ihr, das war so ein bisschen der Knackpunkt im Spiel?
2: Also ich habe eigentlich mit meinen Freunden, mit denen ich das geguckt habe, nur darauf gewartet, dass es passiert. Auch vorher Paredes, der eingewechselt wurde, ich glaube, ja, nach 5 Minuten gelb sah und danach mehrfach zugelangt hat, wo ich mir die ganze Zeit gedacht habe, Junge, also da kann auch einfach mal die zweite gelbe kommen. Ich glaube, Spanien wusste auch ganz genau, wenn sie das jetzt einfach so weiterspielen, dann wird dieser Moment kommen, dann werden sie in Überzahl geraten und dann eröffnen sich irgendwie die Räume. Man muss auch sagen, aus Spaniens Perspektive, die haben es halt einfach sehr, sehr geduldig gespielt. Ne? Die sind nicht unruhig geworden, hinten standen die super sicher, haben sich auch nicht, anders als die Engländer beispielsweise, so ein bisschen einschüchtern lassen von der Härte der Argentinier, sondern haben gegengehalten und haben das souverän gemacht.
3: Also mir ist auch aufgefallen, dass Messi dann viel vorne rumstand und wenig nach hinten gearbeitet hat, wie du schon richtig gesagt hast gerade eben. Aber dann ist mir doch in ein paar Momenten aufgefallen, dass er nochmal so richtig geackert hat und so ein paar Sprints rausgeholt hat, die ich so gefühlt ewig nicht mehr bei ihm gesehen habe. Also bei Inter Miami glaube ich nicht, dass er da nochmal so einen Sprint rausholt. Auch 1-2 Mal nach hinten mitgekommen, da war ich dann schon ein bisschen überrascht davon quasi. Aber ja, das hat man gesehen, wie die gemauert haben, dann mit Unterzahl und Messi vorne, das war einfach nichts mehr.
1: Ja, und dann, also man muss ja sagen, De La Fuente, der Trainer der Spanier, hat dann die richtigen Leute eingewechselt, hat dann eben in der 106. Minute direkt nach Wiederanpfiff gesehen, wie es dann eben diese Flanke gab, die Ablage durch Williams und dann das Tor von Ferran Torres, alles eingewechselte Spieler. Das ist halt eben diese zweite Garde, die sehr gut gepasst hat und ich würde auch sagen, das hat man bei diesem Turnier sehr gut gesehen, dass es da eben bei 5 Einwechslungen bzw. einer Verlängerung bei 6 Einwechslungen dann doch eben auch auf die Qualität von der Bank ankommt. Und was mich am meisten beeindruckt hat bei Spanien ist, die haben da vorne Lamine Yamal, der ist 18, dann in der Innenverteidigung Cupasi mit 19, der spielt so wie Pujol Prime, hätte ich fast gesagt, also der ist ja wirklich, also dem hat man das Alter, die Unerfahrenheit überhaupt gar nicht angemerkt. Und ja, der hat sich auch ein paar dann eingesteckt von Paredes. Da dachte ich mir, Paredes kriegt man aus Paris, aber Paris kriegt man nicht aus Paredes. Also wer erinnert sich da noch an das Halbfinale vor, ich glaube 5 oder 6 Jahren war es, wo PSG da ja, fast mit 5 Roten das Spiel beendet hat. Also ich muss sagen, also Spanien hat auch im Großen und Ganzen das Turnier absolut verdient gewonnen. Die haben super Defensive gehabt. Und ja, vielleicht können wir jetzt einmal nochmal den Vergleich zur deutschen Nationalmannschaft ziehen. Mir ist da aufgefallen, also ja, vielleicht sind die Deutschen da so ein bisschen zu soft gewesen in den Zweikämpfen. Was würdet ihr sagen, wo ist da der größte Unterschied? Wo habt ihr den größten Unterschied bei den Mannschaften bemerkt?
2: Also ich finde, du hast das schon ganz richtig erwähnt, die Spanier sind in der Breite aufgestellt, die ist bei Deutschland einfach nicht da im Kader und man hat auch gemerkt, das ist ein totales Team, die unterstützen sich, also da gibt es keinen Neid, wenn da jemand anderes in der Startelf steht oder so, die wussten ganz genau, der Erfolg des Teams steht an erster Stelle und man hat jetzt auch ja, im Nachhinein so ein bisschen aus dem deutschen Camp gehört, da gab es Unstimmigkeiten, Goretzka war unzufrieden beispielsweise, dass er nicht so viel Spielzeit bekommen hat, Nagelsmann hat dann versucht dagegen zu helfen beim dritten Spiel, ein paar Leute, die bislang noch keine Einsatzminute bekommen hat, einzuwechseln. Ist dann auch nicht so gut angekommen.
1: Das sind jetzt natürlich Gespräche, ja.
2: Ja, das ist natürlich alles Spekulation, so ein bisschen auch, weil man, ich glaube, die Spieler würden sich nie dazu äußern und sagen, ja, ich war unzufrieden und ich habe irgendwie schlechte Stimmung gemacht. Aber das merkst du einfach, wenn alle an einem Strang ziehen. Und ich glaube, das ist auch dann ein Unterschied zwischen Spanien und den anderen Top-Nationen, also zum Beispiel England oder Frankreich, dass die Spanier einfach am Ende ein Ziel vor Augen hatten, alle gemeinsam für diesen WM-Titel. Und das macht dann einfach auf diesem Top-Niveau den Unterschied.
3: Ja, und wie vielleicht schon ein bisschen bei uns rausgekommen ist, da hat einfach Biss gefehlt bei der deutschen Nationalmannschaft. Also wenn die gegen Argentinien gespielt hätten, die wären ja in den Zweikämpfen komplett untergegangen. Ich bin ja gespannt, wenn jetzt Nagelsmann zurückgetreten ist und eventuell Jürgen Klopp der Nachfolger werden soll, ist ja heiß im Rennen. Der hat ja immer sehr aggressiven Pressing-Fußball gespielt, ob da die deutsche Mannschaft das so aufnehmen kann und dann, weiß ich nicht, aggressiver wird und wieder nach vorne angreifen kann.
1: Ja, das muss man sich auf jeden Fall dann mal reinziehen. Jetzt vielleicht nochmal so ein bisschen abschließend. Welche WM-Momente bleiben bei euch hängen? Ich würde sagen, es gibt da sportliche Momente und es gibt natürlich auch ja, Momente, die außerhalb des Platzes stattgefunden haben. Vielleicht sprechen wir erstmal über die sportlichen Momente. Habt ihr da irgendwie so besondere Erinnerungen, wo ihr meint, das wird quasi Zidans Kopfstoß von 2006?
3: Das ist natürlich schwer, das zu toppen.
2: Das ist ein legendärer Moment. Also ich denke zuerst tatsächlich an Kap Verde und das 0:0 gegen Spanien. So, dass so ein 0:0 im Kopf bleibt, ist eigentlich selten der Fall, aber was der 40-jährige Vucinha da im Tor von Kap Verde abgeliefert hat, am Ende die einzige Mannschaft, die kein Tor gegen Spanien bekommen hat und den einzigen Punkt geholt hat gegen Spanien. Das finde ich schon beeindruckend, wenn da so ein Underdog so eine Performance hinlegt. Also ich glaube, das ist dann auch der eine Punkt, wo ich sage, okay, bei der 48er WM, wahrscheinlich wäre Kap Verde nicht dabei gewesen. Irgendwie schön, dass es dann doch so einen Moment gab für diese kleinen Nationen. Ja.
1: Absolut, ja.
3: Ja, mein Highlight vielleicht auch an der erweiterten WM geschuldet, dass nämlich so viele Tore gefallen sind und auch die Topstars wie Messi, Mbappé und Haaland da die Tore geschossen haben wie am Fließband. Der Klose-Rekord wurde ja gefühlt jetzt von 3 Leuten oder so gebrochen. Also das hat schon Spaß gemacht, das so zu sehen, wie die Tore da fallen und Haaland, Mbappé, Messi die Tore gejagt haben.
1: Ja, und wer weiß, also vielleicht hätte Follarin Balogun auch nochmal den Rekord gebrochen, wenn sie nicht ausgeschieden werden, die US-Amerikaner. Das ist nämlich so mein nicht sportlicher Moment, der hängen geblieben ist. Also dieser Skandal, der Trump-Anruf bei Infantino, der dann eben die Sperre dann ja reduziert. Ja, ich finde, das ist halt einfach absolutes No-Go. Das ist eine rote Linie, die da überschritten wurde. Und da bin ich mal sehr gespannt, wie das in Zukunft der Fall sein wird.
2: Ja, ich würde sagen, Negativschlagzeilen gab es wirklich genug. Man hat es befürchtet, dass es bei dieser WM so sein wird, einfach in den USA. Du hast die 4 Halbzeiten schon angesprochen. Auf einmal wird der Sport so inhaltlich verändert. Und das ist irgendwie eine Entwicklung, die man sieht, die ja so ein bisschen bangen lässt, was die nächsten Jahre angeht. Ich hoffe, dass es quasi einmalig war, dass man den amerikanischen Nicht-Fußball-Fans quasi auch eine Show bieten wollte und das deswegen so ein bisschen gemacht hat. Aber ich befürchte fast, dass die FIFA sagt, das war perfekt, wir machen das einfach genauso weiter, weil die Einnahmen nach oben getrieben wurden. Wir denken auch an die
1: Ticketpreise.
2: Unfassbaren Ticketpreise, ja. Dass manche Fans gar nicht einreisen durften und so weiter. Das sind alles so Schlagzeilen, die haben schon sehr faden Beigeschmack die ganze Zeit dazu beigesteuert.
3: Ja, die Befürchtungen sind absolut berechtigt und auch bei mir da die Hoffnung besteht, dass der Fußball irgendwie zu beständig ist und sich dem irgendwie irgendwann widersetzen kann und einfach so bleibt, wie er dann doch irgendwie mal war.
1: Ja, auf die nächste WM müssen wir noch vier Jahre warten. Die nächste Sendung kommt in 2 Wochen und wir sprechen jetzt hier gleich nochmal über Wimbledon. Da gab es nämlich auch mal einen deutschen Erfolg. Der darf hier auf jeden Fall nicht zu kurz kommen.

0: Ja, wir haben ja gerade eben über Zweikämpfe gesprochen und mit Zweikämpfen geht es jetzt auch weiter. Der ruhmreichste Titel im Tennis wurde erspielt, das hatte ich ja angekündigt. Vor 8 Tagen war das und da lief das Finale von Wimbledon und ein Deutscher stand dabei im Finale, Alex Zverev natürlich. Und weil hier schon meine Expertise endet, Dustin, bist du da? Hau mal raus, wie ist das Turnier gelaufen?
1: Ja, ich würde erstmal damit anfangen, dass der Finalist der letzten 3 Jahre, Carlos Alcaraz, gar nicht mit dabei war. 2025 hat er gegen Sinner noch verloren. Davor die 2 Male hat er gegen Djokovic gewonnen. Jetzt musste er das Turnier absagen aufgrund einer Handgelenksverletzung. Und ich habe mir den Podcast von Boris Becker angehört. Und der hat ihm auch dazu geraten, nicht zu früh wieder mit dem Tennis anzufangen. Stand jetzt schwingt er halt gerade mit seinem Schläger nur ganz sachte, hat keine Seiten mehr und das rechte Handgelenk spürst du halt bei jedem Schlag, gerade wenn man so ein Powerplay braucht, wie Alcaraz das tut, da muss man wirklich aufpassen.
0: Und wie sah das mit den anderen Mitfavoriten aus oder auch mit den Deutschen?
1: Ja, also im Viertelfinale war auf jeden Fall der deutsche Jan-Lennard Struff noch dabei, der ist dann gegen Jannik Sinner rausgeflogen. Das hat mich aber sehr gefreut, dass der bis ins Viertelfinale gekommen ist. Auch Favorit Djokovic ist im Viertelfinale noch weitergekommen. Zverev hat es tatsächlich geschafft, seinen Freund und ja so ein bisschen sein Angstgegner Taylor Fritz aus den USA zu schlagen. Gegen den hat er in der Vergangenheit öfter mal verloren und auch wichtige Spiele und ist deshalb ausgeschieden. Aber diesmal hat er ihn besiegt, hat mich auch sehr gefreut. Im Halbfinale hat dann Sinner gegen Djokovic gespielt, also ein Generationenduell. Und Jannik Sinner hat das deutlich mit 6-4, 6-4 und 6-4 gewonnen. Ja, also Djokovic dann raus im Halbfinale. Und Zverev hat den Briten Arthur Ferry besiegt. Ja, und das Finale war zum Start wirklich sehr ausgeglichen zwischen Jannik Sinner und Alexander Zverev. Jeder hat seine Aufschläge wirklich gut durchbringen können, sodass Jannik Sinner auch immer zu seiner Box geguckt hat und die Faust pro Punkt immer geballt hat und sich gefreut hat. Knackpunkt wird dann wohl ein kleiner Temperaturunterschied gewesen sein. Es wurde nämlich nach dem zweiten Satz ein bisschen kälter und der Rasen ist dadurch ein bisschen nasser und rutschiger geworden, was Jannik Sinner in die Karten gespielt hat. Der kommt ja aus Tirol und ist gerne Ski gefahren und der kann nämlich ziemlich gut über den Rasen rutschen. Da hat Zverev mit seinen ungefähr 2 Metern Größe schon schlechtere Karten. Ja, und fairerweise muss man Respekt an Sinner aussprechen, der zu Beginn von Wimbledon nicht unverwundbar und nicht so eiskalt gewirkt hat wie bei den anderen Turnieren, die er gewonnen hat. Und trotzdem hat er den wichtigsten Grand Slam geholt, nämlich Wimbledon, und seine Nummer 1 Platzierung damit auch wirklich bestätigt und seine Anerkennung beibehalten. Aber auch Zverev, der Deutsche, damit wir endlich mal den auch thematisieren, hat sich extrem gemausert, seit er die French Open in diesem Jahr gewonnen hat und mit 29 Jahren dann endlich seinen ersten Grand Slam geholt hat. Seitdem wirkt er einfach wirklich entspannter und befreiter und konnte gut aufspielen. Trotzdem wird es spannend bleiben, er hat jetzt verloren das Finale, wie viele Top-Tennis-Jahre Zverev wirklich noch drin hat.
0: Ja, ich hoffe auf jeden Fall viele, weil wir gerade eben über die Top-Sport-Momente gesprochen haben bei der WM. Da bleibt mir jetzt bei Wimbledon im Finale in Erinnerung, wie Sinner Zverev beim Aufstehen hilft, nachdem der ja gestürzt war.
1: Stimmt, ja.
0: Und außersportlich würde ich sagen, dass Friedrich Merz mit seinem Hut herausgestochen hat. Ja, das wird mir auch in Erinnerung bleiben. Aber gut, das ist ein anderes Thema. Felix, du bist jetzt dazugekommen. Du hast was Neues zum Triathlon mitgebracht. Jette, du auch. Ihr habt mir gesagt, dass es da einen Weltrekord gab, einen neuen. Was hat es damit auf sich?
2: Genau, die Triathlon-Begeisterten, vor allem in Deutschland, konnten sich in den letzten 2 Wochen über einige Veranstaltungen freuen. Zum einen hier ganz lokal in Bochum letzten Sonntag, aber auch davor in Hamburg und natürlich, und darauf gehen wir jetzt zuerst näher ein, in Rot, die Challenge Rot, mittlerweile international so, wirklich kein Geheimtipp mehr. Einmal im Jahr strömen Triathlon begeisterte über die Langdistanz nach Rot. Und die Langdistanz ist das, was im Volksmund allgemein als Ironman bekannt ist. Also entspannte 3,8 Kilometer schwimmen, danach eine kleine Fahrradrunde über 180 Kilometer und zum Auslaufen dann noch ein Marathon hinten dran. Und genau, da haben sich bei den Männern und den Frauen sehr schnell Spitzengruppen herauskristallisiert. Bei den Herren waren das die 2 Deutschen, Rico Bogen und Jonas Schomburg. Und der, so viel darf schon mal verraten sein, spätere Gewinner Sam Lightlow. Bei den Frauen waren das Alanis Sniffert, Lucy Charles Barclay und Caroline Pohl. Ja, Bogen und Sam Lightlow sind nach dem Fahrradfahren fast zeitgleich auf die Laufstrecke gestartet, haben sich dann sehr lange ein Kopf-an-Kopf-Rennen gegeben und erst bei Kilometer 22 hat sich dann Sam Lightlow als wirklicher Favorit und Spitzensportler absetzen können, hatte dann auch 2 Minuten Vorsprung, aber es wurde dann doch nochmal ein bisschen spannend, weil bei der letzten Verpflegungsstation sah es dann nicht mehr ganz so gut aus, oder Jette?
3: Ja, es war bis zum Ende nicht sicher, wie es ausgehen wird. Wie Felix gerade schon angerissen hat, er hat dann am Ende doch gewonnen, aber er hat nicht nur gewonnen, sondern er hat auch den Weltrekord geknackt. Aber wirklich, es war total spannend bis zu Schluss. War nicht sicher, ob er das schafft. An der letzten Verpflegungsstation musste er sogar gehen und konnte eigentlich nicht mehr, hat dann aber alles nochmal zusammengenommen und hat dann mit 20 Sekunden ja den Weltrekord dann noch gebrochen und es dann doch geschafft und auch wieder in Rot tatsächlich.
2: Genau, auf Platz 2 und 3 sind am Ende Christian Blumenfeld, der im letzten Jahr den Weltrekord hatte, beziehungsweise der jetzt entthront wurde, und Rico Bogen, der hatte tatsächlich, das auch noch zu erwähnen, in diesem Jahr sein Rot-Debüt. Also vielleicht ist er der nächste Anwärter auf den Weltrekord. Bei den Frauen hat es am Ende tatsächlich die Schweizerin Alanis Siffert geschafft, ihren Sieg einzufahren, hat damit ihre eigene persönliche Bestleistung um 20 Minuten verbessert mit 8 Stunden, 9 Minuten und 9 Sekunden. Und auf Platz 2 und 3 waren dann auch tatsächlich, wie es sich vorher schon herauskristallisiert hat, Lucy Charles Barclay und Daisy Davis. Genau. Für alle anderen, die vielleicht nicht die 8 Stunden Zeit haben, sich die Langdistanz anzugucken, gab es aber auch am 11. und 12.7. jetzt in Hamburg Triathlon rund um die Uhr. Und da haben vor allem die Deutschen auch ein sehr, sehr gutes Rennen gemacht. Ich weiß nicht, hast du da irgendwie so eine kurze Einordnung, Jette, oder?
3: Ich habe es tatsächlich nur kurz verfolgt. Da war ich eher beim Rot, dass ich das da eher verfolgt habe. Aber ich habe, wie du gerade schon angeschnitten hast, auch gesehen, dass die Deutschen ziemlich gut abgeschnitten haben. Ja.
2: Ja, du musstest ja auch, hast ja deine gesamte Aufmerksamkeit auf die Tour de France für uns gerichtet. Genau. Bei den Männern hat Henry Graf seinen 2. Podestplatz der Saison geschafft. Also ist auf Platz 3. Und bei den Frauen hat Terch, die Gute, es geschafft, auf Platz 2 am Ende zu kommen. Deswegen, die Deutschen sind da auch in der Gesamt-WM-Wertung und vor allem in der Mixed-Staffel ganz, ganz weit vorne mit dabei. Bei der Mixed-Staffel ist sogar die Hoffnung noch, hinten raus auf Gold zu kommen. Da bleiben wir gespannt. Ja, und in der letzten Woche hier ganz lokal natürlich auch in Bochum. Daniel, hast du da irgendwie ein paar Punkte zu?
0: Ja, also ich durfte letzte Woche schon die Nachrichten bei Remda sprechen. Da haben wir auch schon über den Triathlon gesprochen. Also das, was ich gehört habe, ist so, dass es ein richtig schöner Tag gewesen sein soll. Das war die 5. Auflage vom Bochumer Triathlon. Und es hatte eben so eine Art Festcharakter. Also es gab eben 1200 Teilnehmende und Helfende und eben ganz, ganz, ganz viel Unterstützung am Rand, sodass so eine Art Volksfestcharakter aufgekommen ist. Und das ja entweder wegen oder trotz der hohen Temperaturen. Auf jeden Fall muss das Essens- und Trinkensangebot ziemlich gut gewesen sein, sodass sich da eben auch echt über eine lange Zeit viele Fans am Seitenrand aufgehalten haben. Tja, aber hohe Temperaturen sind eben auch gefährlich, nicht nur für die SportlerInnen, sondern auch für die BesucherInnen nebendran. Ein paar von denen mussten nämlich auch aufgrund der Hitze medizinisch versorgt werden. Felix, hast du jetzt eigentlich noch dann die Daten von den Sportlerinnen und Sportlern, die gewonnen haben, weil da weiß ich nichts zu.
2: Genau, über die Sprintdistanz haben zum einen Lara Voss in 1:10 und Sascha Severin in 1:05 jeweils den ersten Platz geholt. Über die Kurzdistanz Pia Opitz mit 2:06 und Nils Wiedewild 1:51. Also da natürlich herzlichen Glückwunsch an alle Sportlerinnen und Sportler, nicht nur die GewinnerInnen, sondern natürlich alle Teilnehmenden bei so einem Ereignis sind natürlich irgendwie, also sollten gefeiert werden.
0: Ja, auf jeden Fall. Das war jetzt die heutige Ausgabe von Aktiv, dem Sportmagazin. Wir hören uns dann wieder in 2 Wochen. Bis dahin werden wir wissen, wer bei der Tour de France gewonnen hat, wer welches Klassement gewonnen hat. Wir werden wissen, ob und bis wann Jürgen Klopp der neue Bundestrainer wird. Und, das kann man vielleicht auch schon mal sagen, Der VfL Bochum ist wieder in die Vorbereitung für die neue Saison gestartet. Da hören wir dann also auch noch rein. Mir war es eine riesengroße Freude. Wir haben aber noch jemanden vergessen und ich glaube, da kann man jetzt schon mal klatschen. Also, liebe Birte, du hast mit richtig krassem Abstand die Tipprunde für die WM gewonnen. Ich glaube, das war der klarste Sieg in der Geschichte von Kicktipp und da wirst du auf jeden Fall noch ein kleines Präsent bekommen. Das stand ja schon vorher fest, also Riesenrespekt. Ich bedanke mich bei euch und sage tschüss.
2: Einen schönen Abend euch noch.
1: Tschüss.
3: Ciao. Ciao.
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